0: durch Kreml-Chef Putin. Leider wähle die russische Seite erneut den Krieg, sagte Selenskyj in einer Videobotschaft. Selenskyj hatte Kreml-Chef Putin in einem Schreiben direkte Friedensgespräche in einem Drittstaat angeboten. Putin lehnte das als verfrüht ab. Für die Pflegeversicherung liegt jetzt ein Sanierungskonzept vor. Aber Bundesgesundheitsministerin Wagen bekommt viel Kritik. Unter anderem soll bei den pflegenden Angehörigen gespart werden, indem Rentenansprüche gekürzt werden. Patientenschützer fordern, gerade die Pflege zu Hause müsste gestärkt werden. Eugen Briesch, Vorsitzender der Stiftung für Patientenschutz im ZDF.
1: Stattdessen werden jetzt zukünftig der größte Pflegedienst Deutschland, und das ist meistens weiblich, dafür bestraft, dass zu Hause sowohl die Eltern oder auch der Ehemann oder die Ehefrau versorgt werden. Und das ist doch kein Zukunftskonzept.
0: Noch ist nichts beschlossen. Das neue Pflegegesetz soll noch vor der Sommerpause ins Bundeskabinett gehen. Anschließend befassen sich dann Bundestag und Bundesrat mit den Plänen. Einen Bericht über Reparaturstau bei schwerem Bundeswehrgerät weist das Verteidigungsministerium zurück. Es sieht keine grundsätzlichen Mängel bei der Ersatzteilversorgung für das Großgerät des Heeres. Die Einsatzbereitschaft der Großwaffensysteme gehe in die richtige Richtung, sagte ein Sprecher. Zuvor hatten Süddeutsche Zeitung, WDR und NDR über einen erheblichen Reparaturstau berichtet.
2: Das Recherchetrio hatte mit Bezug auf interne Infos aus der Heeresinstandsetzungslogistik berichtet, im Mai sei nicht einmal die Hälfte aller Panzerhaubitzen 2000 einsetzbar gewesen. Auch bei den Panzern des Typs Marder und Boxer seien fast die Hälfte in der Reparaturschleife festgehangen. Der Grund, es fehle an Ersatzteilen und an Fachpersonal. Die Verteidigungsfähigkeit sei gefährdet. Das Ministerium bestätigte das nicht, teilte aber mit, wegen der Abgabe von Waffensystemen an die Ukraine entstünden Herausforderungen. Ursula Winkler, Nachrichtenredaktion.
0: Zum Sport. Lennart Kahl, der 18 Jahre alte Jungstar des FC Bayern, fällt für das WM-Turnier in Amerika aus. Kahl zog sich im Abschlusstraining vor dem letzten Testmatch einen Muskelriss im linken Oberschenkel zu, wie der DFB mitteilte. Nagelsmann nominierte den Leipziger Asan Wedraogo in den Kader nach.
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4: Hey, Verkehrs-KI. Was ist los auf den Straßen?
3: Keine Meldungen. Gute Fahrt, Leute.
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4: Aktuell haben wir 14 Grad. Hier und da viele Wolken. Heute steigt es auf 21 Grad. Im Laufe des Nachmittags gibt's dann ein paar Regenschauer. Morgen kälter, 19 Grad.
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6: Ich bin Tine Klimach. Kreml-Chef Putin hat beim Internationalen Wirtschaftsforum in St. Petersburg eine lange Rede zur Weltpolitik gehalten. Ein von Präsident Zelensky angebotenes direktes Treffen lehnte er ab. Er räumte außerdem Probleme der russischen Wirtschaft ein.
7: Kreml-Chef Putin hat hier in St. Petersburg die Wirtschaftsprobleme Russlands heruntergespielt. Das Land werde alle Schwierigkeiten überwinden. Dabei erwähnte er auch die Schäden durch die ukrainischen Drohnenattacken. Überhaupt zeigte sich Putin sicher, seine Kriegsziele in der Ukraine zu erreichen. In einem vom ukrainischen Präsidenten vorgeschlagenen Friedenstreffen aber sieht er keinen Sinn, solange der Konflikt nicht dauerhaft gelöst werde. Vielmehr rief Putin Russlands Soldaten auf zum Kampf, um den Donbass bald komplett zu erobern. Aus St. Petersburg, Ulf Mauder.
6: Der Präsident des Deutschen Städtetages hat die Pläne für die Pflegereform scharf kritisiert. Diese würden für die Kommunen eine zusätzliche Belastung in Höhe von 1 Milliarde Euro pro Jahr vorsehen, sagte Burkhard Jung der Deutschen Presseagentur. Die Pflegeplätze sind seinen Angaben zufolge bereits jetzt so teuer, dass sie zum Großteil von der Sozialhilfe über die Kommunen finanziert werden müssten. Auf der internationalen Raumstation ISS hat es einen Zwischenfall mit Folgen für die Besatzung gegeben. Wegen Lecks an einem Modul wurden 5 Raumfahrer angewiesen, sich in das Dragon-Raumschiff zu begeben. Das teilte eine Sprecherin der US-Raumfahrtbehörde NASA auf der Plattform X mit.
8: Die ISS kommt in die Jahre und immer wieder gibt es Lecks, Risse und andere Defekte an der 25 Jahre alten Raumstation. Die derzeitige Besatzung war zunächst angewiesen worden, im angedockten Dragon-Raumschiff zu warten, bis der Riss geflickt ist. Aber dann wurde wegen neuer Risse doch eine größere Reparatur beschlossen und die Astronauten konnten zunächst zurück in die Station, solange weitere Messungen und Daten gesammelt werden. Die Sicherheit sei nicht gefährdet, versichert die russische Raumfahrtbehörde Roskosmos. Aus den USA, Tina Eck.
6: Zum Sport. Kurz vor dem WM-Start fällt Spieler Lennart Kahl vom FC Bayern verletzungsbedingt aus. Er hat sich beim Training einen Muskelriss im linken Oberschenkel zugezogen, wie der DFB mitteilte. Bundestrainer Nagelsmann hat den Leipziger Assan Bedraogo in den Kader nominiert. Und die DFB-Frauen haben sich für die Weltmeisterschaft in Brasilien nächstes Jahr vorzeitig qualifiziert. Mit dem 2:0 gegen Norwegen haben sie ihr Ticket für die WM gelöst.
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9: Hey, Verkehrs-KI. Was ist los auf den Straßen?
5: Keine Meldungen. Gute Fahrt, Leute.
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2: Gerade 13 Grad. Noch ist's neblig. Im Laufe des Vormittags löst sich der Nebel auf. Heute erreichen wir 21 Grad. Morgen auch etwa 20 Grad.
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4: Ich bin Tine Klimach. Die Pflege kostet viele Betroffene schon heute ein Vermögen. Jetzt gibt es Streit um die geplante Pflegereform von Gesundheitsministerin Nina Wagen. Kritiker befürchten, dass Pflegebedürftige und ihre Familien künftig länger auf finanzielle Entlastungen warten müssen.
5: Genau davor warnt auch der Deutsche Städtetag. Präsident Jung sagt, viele Menschen könnten die hohen Kosten für einen Pflegeplatz schon jetzt nicht allein stemmen. Dann müssten häufig die Kommunen einspringen. Die Reform sieht unter anderem vor, dass Entlastungen für Heimbewohner später greifen als bisher. Die Union hält das für notwendig. Zoe Tassovali, Nachrichtenredaktion.
4: Der russische Präsident Putin hat das angebotene direkte Treffen mit Präsident Zelensky abgelehnt. Er sehe darin noch keinen Sinn, sagte der Kreml-Chef auf dem Wirtschaftsforum in St. Petersburg. Vor einem solchen Treffen müssten erst Vereinbarungen für eine dauerhafte Lösung des Kriegs getroffen werden. Das von Kiew veröffentlichte Schreiben enthalte außerdem Elemente von Unverschämtheit, erklärte Putin. Zelensky bedauerte die Ablehnung. Leider wähle die russische Seite erneut den Krieg, so Zelensky in einer Videobotschaft. Trotz der massiven Luftangriffe im Verlauf des Iran-Kriegs verfügt Teheran nach einer Schätzung von US-Präsident Trump noch über gut ein Fünftel seines Raketenarsenals. Die meisten Drohnenfabriken, Abschussrampen und Einrichtungen zur Raketenproduktion seien ausgeschaltet worden, sagte Trump in einem Interview mit dem TV-Sender NBC News. Prozentual würde er sagen, vielleicht hätten sie noch 22% ihrer Raketen. Das seien immer noch viele, aber nicht mehr das, was sie anfangs hatten. Zum Sport. Bayern Münchens Jungster Lennart Kahl fällt für die Fußball-Weltmeisterschaft aus. Der 18-Jährige hat sich beim Abschlusstraining der deutschen Nationalmannschaft einen Muskelbündelriss im linken Oberschenkel zugezogen, wie der DFB mitteilte.
6: Es ist ein Schock, 8 Tage vor dem deutschen WM-Auftakt. Lennart Kahl gehört zu den Gewinnern der vergangenen Monate. Turbo-Karriere bei Bayern München und bei seinem Startelf-Debüt beim DFB begeisterte er gegen Finnland. Unbekümmert und selbstbewusst trat er da auf. Seine ganze Familie sei sehr stolz, dass er bei der WM dabei sei. Das sagte der 18-Jährige noch vor ein paar Tagen. Jetzt das aus durch eine Verletzung im Training. Thomas Bremser, Nachrichtenredaktion.
4: Bundestrainer Nagelsmann nominierte den Leipziger Assan Bedraogo in den Kader nach.
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7: Hey, Verkehrs-KI. Was ist los auf den Straßen?
1: Keine Meldungen. Gute Fahrt, Leute. 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
3: Jetzt haben wir 13 Grad. Hier und da viele Wolken. Im Laufe des Nachmittags kann es regnen. Heute steigt es auf 21 Grad. Morgen auch 20 Grad.
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5: Ich bin Tine Klimach. Der ukrainische Präsident Zelensky bedauert die Absage eines direkten Treffens durch Kreml-Chef Putin. Leider wähle die russische Seite erneut den Krieg, sagte Zelensky in einer Videobotschaft. Zelensky hatte Kreml-Chef Putin in einem Schreiben direkte Friedensgespräche in einem Drittstaat angeboten. Putin lehnte das als verfrüht ab. Für die Pflegeversicherung liegt jetzt ein Sanierungskonzept vor. Aber Bundesgesundheitsministerin Wagen bekommt viel Kritik. Unter anderem soll bei den pflegenden Angehörigen gespart werden, indem Rentenansprüche gekürzt werden. Patientenschützer fordern, gerade die Pflege zu Hause müsste gestärkt werden. Eugen Briesch, Vorsitzender der Stiftung für Patientenschutz im ZDF.
6: Stattdessen werden jetzt zukünftig der größte Pflegedienst Deutschland, und das ist meistens weiblich, dafür bestraft, dass zu Hause sowohl die Eltern oder auch der Ehemann oder die Ehefrau versorgt werden. Und das ist doch kein Zukunftskonzept.
5: Noch ist nichts beschlossen. Das neue Pflegegesetz soll noch vor der Sommerpause ins Bundeskabinett gehen. Anschließend befassen sich dann Bundestag und Bundesrat mit den Plänen. Einen Bericht über Reparaturstau bei schwerem Bundeswehrgerät weist das Verteidigungsministerium zurück. Es sieht keine grundsätzlichen Mängel bei der Ersatzteilversorgung für das Großgerät des Heeres. Die Einsatzbereitschaft der Großwaffensysteme gehe in die richtige Richtung, sagte ein Sprecher. Zuvor hatten Süddeutsche Zeitung, WDR und NDR über einen erheblichen Reparaturstau berichtet.
7: Das Recherchetrio hatte mit Bezug auf interne Infos aus der Heeresinstandsetzungslogistik berichtet, im Mai sei nicht einmal die Hälfte aller Panzerhaubitzen 2000 einsetzbar gewesen. Auch bei den Panzern des Typs Marder und Boxer seien fast die Hälfte in der Reparaturschleife festgehangen. Der Grund, es fehle an Ersatzteilen und an Fachpersonal. Die Verteidigungsfähigkeit sei gefährdet. Das Ministerium bestätigte das nicht, teilte aber mit, wegen der Abgabe von Waffensystemen an die Ukraine entstünden Herausforderungen. Ursula Winkler, Nachrichtenredaktion.
5: Zum Sport. Lennart Kahl, der 18 Jahre alte Jungstar des FC Bayern, fällt für das WM-Turnier in Amerika aus. Kahl zog sich im Abschlusstraining vor dem letzten Testmatch einen Muskelriss im linken Oberschenkel zu, wie der DFB mitteilte. Trainer Nagelsmann nominierte Asan Wedraogo von RB Leipzig in den Kader nach.
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8: Hey, Verkehrs-KI, was ist los auf den Straßen?
4: Keine Meldungen. Gute Fahrt, Leute. 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
5: Jetzt haben wir 13 Grad. Hier und da viele Wolken. Im Laufe des Nachmittags gibt's etwas Regen. Heute klettert es auf 21 Grad. Morgen auch 20 Grad.
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7: Ich bin Tanja Wagner. Der Bundestag sollte aus Sicht des Verbands der Familienunternehmer seine diesjährige Sommerpause ausfallen lassen, um die geplanten Reformen zu beraten und zu beschließen. Verbandschefin Ostermann sagte dem Redaktionsnetzwerk Deutschland, es darf keinesfalls passieren, dass über den langen Sommer jede Einzelmaßnahme von den verschiedenen Interessengruppen zerpflückt wird und am Ende kaum Entlastung für die Unternehmen und ihre Mitarbeiter herauskommen. Der Koalitionsausschuss soll bis zur Sommerpause über grundlegende Reformen entscheiden. Die Pläne von Gesundheitsministerin Wagen zur Pflegereform würden aus Sicht der grünen Bundestagsfraktion zulasten von Frauen gehen. Die Vize-Fraktionsvorsitzende Kahn sprach gegenüber der Deutschen Presseagentur in Berlin von einer massiven Belastung.
8: Wer die sogenannte Care-Arbeit macht, das sind meistens Frauen. Wenn die Pflege zu teuer wird, würden viele Betroffene die Pflege innerhalb der Familie organisieren, so die Grünen weiter. Eine Pflegereform müsse pflegende Angehörige spürbar entlasten und die wirtschaftliche Unabhängigkeit von Frauen stärken. Nach den Plänen von Gesundheitsministerin Wagen soll es unter anderem Kürzungen bei den Rentenbeitragszahlungen für pflegende Angehörige geben. Auch Heimbewohner sollen weniger Zuschläge bekommen. Tine Klimach, Nachrichtenredaktion.
7: Auf der internationalen Raumstation ISS hat es einen Zwischenfall mit Folgen für die Besatzung gegeben. Wegen eines Lecks an einem Modul wurden 5 Raumfahrer angewiesen, sich in das Dragon-Raumschiff zu begeben. Dies teilte eine Sprecherin der US-Raumfahrtbehörde NASA auf der Plattform X mit.
9: Die ISS kommt in die Jahre und immer wieder gibt es Lecks, Risse und andere Defekte an der 25 Jahre alten Raumstation. Die derzeitige Besatzung war zunächst angewiesen worden, im angedockten Dragon-Raumschiff zu warten, bis der Riss geflickt ist. Aber dann wurde wegen neuer Risse doch eine größere Reparatur beschlossen und die Astronauten konnten zunächst zurück in die Station, solange weitere Messungen und Daten gesammelt werden. Tina Eck, USA.
7: Schock für die deutsche Fußballnationalmannschaft. Lennart Kahl fällt für die Fußball-WM aus. Der 18-Jährige erlitt beim Abschlusstraining vor dem letzten Testspiel in Chicago gegen die USA einen Muskelriss im linken Oberschenkel, wie der DFB mitteilte. Trainer Nagelsmann nominierte Arsan Vedrago von RB Leipzig nach.
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11: Hey, Verkehrs-KI. Was ist los auf den Straßen?
12: A7 Richtung Flensburg. Panne zwischen Schnelsen Nord und Quickborn. B3 Rossdamm. Unfall zwischen Neuhöfer Damm und Köhl-Brandsbrücke West.
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15: Jetzt haben wir 13 Grad. Hier und da viele Wolken. Im Laufe des Nachmittags kommt Regen auf. Heute steigt es auf 21 Grad. Morgen auch etwa 19 Grad.
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16: Ich bin Tanja Wagner. In wenigen Tagen will die Koalition ihr angekündigtes Reformpaket konkret anpacken. Sozialverbände warnen vor einer weiteren Erosion der politischen Zustimmung für die schwarz-roten Reformen. Die aktuellen Debatten über höhere Zuzahlungen oder weniger Altersvorsorge machten den Betroffenen vor allem Angst. Und Angst sei kein guter Begleiter, sagte etwa VdK-Präsidentin Bentele der Deutschen Presseagentur. Auch hätten viele den Eindruck, es werde vor allem bei den kleinen Leuten gespart. Kreml-Chef Putin hat beim St. Petersburger Internationalen Wirtschaftsforum eine lange Rede zur Weltpolitik gehalten. Ein von seinem ukrainischen Kollegen Selenskyj angebotenes direktes Treffen lehnte er ab.
17: Kreml-Chef Putin hat hier in St. Petersburg die Wirtschaftsprobleme Russlands heruntergespielt. Das Land werde alle Schwierigkeiten überwinden. Dabei erwähnte er auch die Schäden durch die ukrainischen Drohnenattacken. Überhaupt zeigte sich Putin sicher, seine Kriegsziele in der Ukraine zu erreichen. In einem vom ukrainischen Präsidenten vorgeschlagenen Friedenstreffen aber sieht er keinen Sinn, solange der Konflikt nicht dauerhaft gelöst werde. Aus St. Petersburg, Ulf Mauder.
16: Mehr Organspenden, mehr Hoffnung für viele Schwerkranke. In den ersten 5 Monaten dieses Jahres wurden mehr als 1400 Spendenorgane registriert, gut 12% mehr als im Vorjahreszeitraum. Das zeigen Zahlen der Deutschen Stiftung Organtransplantation. Trotzdem reicht das Angebot nicht aus.
6: Denn auf ein passendes Organ warten weiterhin deutlich mehr Menschen, als tatsächlich transplantiert werden können. Im vergangenen Jahr standen rund 8.200 Patientinnen und Patienten auf den Wartelisten. Am Ende konnte nicht einmal jeder Zweite versorgt werden. Deshalb läuft auch die Debatte über neue Regeln weiter. Eine Gruppe von Bundestagsabgeordneten fordert, dass künftig grundsätzlich jeder Erwachsene als Organspender gilt, außer er widerspricht ausdrücklich. Zoe Tassovali, Redaktion.
12: Schock für die deutsche Fußballnationalmannschaft. Lennart Kahl fehlt für die WM aus. Der 18-Jährige erlitt beim Abschlusstraining vor dem letzten Testspiel in Chicago gegen die USA einen Muskelbündelriss im linken Oberschenkel.
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19: Hey, Verkehrs-KI, was ist los auf den Straßen?
18: Keine Meldungen. Gute Fahrt, Leute.
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0: in dieser Woche im Juni 1980. Da startete im ersten deutschen Fernsehen die neue Satire-Sendung vom legendären Dieter Hildebrandt.
1: Ist gut, dass Sie hier sind, weil wir haben da ein großes Thema. Ne?
0: Scheibenwischer, höre ich diese Woche nochmal rein mit euch. Und natürlich in die Originalcharts aus derselben Zeit, 80. Seit Wochen hatte sich der Nippel an der Spitze unserer Charts festgekettet. Aber der ESC-Gewinner Johnny Logan kam mit großer Kraft um die Ecke und wollte Mike Krüger vom Thron stürzen. Außerdem sind Dr. Hook dabei, Peter Kent, Boney M., Ottawa, die Gumbay Dance Band und AC/DC. Das mal eine Kombi, wa? Ich bringe euch wie immer die kompletten Original Top 25 von damals. Diesmal aus dem Juni 1980, als wäre es gestern gewesen.
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16: Jetzt haben wir 13 Grad, hier und da viele Wolken. Im Laufe des Nachmittags gibt's etwas Regen. Heute steigt es auf 21 Grad. Morgen wärmer, 24 Grad.
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18: Ich bin Tanja Wagner. Der Bundestag sollte aus Sicht des Verbands der Familienunternehmer seine diesjährige Sommerpause ausfallen lassen, um die geplanten Reformen zu beraten und zu beschließen. Verbandschefin Ostermann sagte dem Redaktionsnetzwerk Deutschland, es darf keinesfalls passieren, dass über den langen Sommer jede Einzelmaßnahme von den verschiedenen Interessengruppen zerpflückt wird und am Ende kaum Entlastung für die Unternehmen und ihre Mitarbeiter herauskommen. Der Koalitionsausschuss soll bis zur Sommerpause über grundlegende Reformen entscheiden. Die Pläne von Gesundheitsministerin Wagen zur Pflegereform würden aus Sicht der grünen Bundestagsfraktion zulasten von Frauen gehen. Die Vize-Fraktionsvorsitzende Kahn sprach gegenüber der Deutschen Presseagentur in Berlin von einer massiven Belastung.
19: Wer die sogenannte Care-Arbeit macht, das sind meistens Frauen. Wenn die Pflege zu teuer wird, würden viele Betroffene die Pflege innerhalb der Familie organisieren, so die Grünen weiter. Eine Pflegereform müsse pflegende Angehörige spürbar entlasten und die wirtschaftliche Unabhängigkeit von Frauen stärken. Nach den Plänen von Gesundheitsministerin Wagen soll es unter anderem Kürzungen bei den Rentenbeitragszahlungen für pflegende Angehörige geben. Auch Heimbewohner sollen weniger Zuschläge bekommen. Tine Klimach, Nachrichtenredaktion.
7: Auf der internationalen Raumstation ISS hat es einen Zwischenfall mit Folgen für die Besatzung gegeben. Wegen eines Lecks an einem Modul wurden 5 Raumfahrer angewiesen, sich in das Dragon-Raumschiff zu begeben. Dies teilte eine Sprecherin der US-Raumfahrtbehörde NASA auf der Plattform X mit.
20: Die ISS kommt in die Jahre und immer wieder gibt es Lecks, Risse und andere Defekte an der 25 Jahre alten Raumstation. Die derzeitige Besatzung war zunächst angewiesen worden, im angedockten Dragon-Raumschiff zu warten, bis der Riss geflickt ist. Aber dann wurde wegen neuer Risse doch eine größere Reparatur beschlossen und die Astronauten konnten zunächst zurück in die Station, solange weitere Messungen und Daten gesammelt werden. Tina Eck, USA.
7: Schock für die deutsche Fußballnationalmannschaft. Lennart Kahl fällt für die Fußball-WM aus. Der 18-Jährige erlitt beim Abschlusstraining vor dem letzten Testspiel in Chicago gegen die USA einen Muskelriss im linken Oberschenkel, wie der DFB mitteilte. Trainer Nagelsmann nominierte Arsan Vedrago von RB Leipzig nach.
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21: Na, Verkehrs-KI? Wie läuft's denn auf den Straßen?
22: Auf der A1 Richtung Hamburg blockiert ein Pannenfahrzeug bei Harburg.
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21: Ach, wie gut, das Wochenende geht los. Naja, die meisten schlafen noch aus, oder? Na komm, alle machen entspannt. Wir schwufen entspannt rein in diesen Sonnabend mit Icehouse. Hey, little girl. Und ich bin Arne Waag. Schönen guten Morgen.
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die fantastische und unvergessene Marie Fredriksen zusammen mit Per Gessle, Roxette hier war, wohl zwei richtig viele 80er. Sollt ihr da gerade auf dem Sprung sein, bitte nehmt unbedingt für den Weg noch die Hamburg 2 App mit. Gibt's auch gerade überall kostenfrei, wo es gute Apps gibt. Runterladen, Livestream anmachen und dann Prince genießen. Wäre doch schade, wenn ihr jetzt Kiss verpassen würdet. Hamburg 2, richtig viele 80er. Schönes Wochenende. 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
25: Kurz vor 8:30, wir feiern zusammen unseren Lieblingspunker und auch Lieblingsrocker, beides in einer Person. Wer kann das sein?
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25: Ja, wir suchen jetzt eure Nummer 1 von Billy Idol. Er hat den Punkrock erst so richtig sexy gemacht. Geht in die Hamburg 2 App oder auf unsere Website und wählt aus der langen Liste von Billys Hits euren Favoriten. Gemeinsam bestimmt ihr, welcher Song in die Hamburg 2 Hall of Fame landet. Vielleicht ja mit was ordentlich mit Dampf hier. Das geht natürlich ordentlich ab. Oder vielleicht doch lieber was Ruhiges. Noch bis Freitag in einer Woche votet ihr mit für euren Lieblingssong von Billy Idol. Und mit etwas Glück gewinnt ihr sogar noch einen 100-Euro-Wunschgutschein. Der hier ist traditionell Billys große Zugabe und der große Höhepunkt jeder Show. Machen wir jetzt auch laut. White Wedding, Billy Idol, Hamburg 2.

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Marco. Yes, ein echter Kulthit hier bei Hamburg 2. Richtig viele 80er. Und jetzt geht's auch direkt zackig weiter. Hier bleibt keiner müde. Nee, das Wochenende fängt an mit den Pointer Sisters. I'm so excited. Schönes, zackiges Wochenende mit Hamburg 2 und richtig vielen 80ern.

0: Wir feiern zusammen rein ins Wochenende. Hamburg 2, richtig viele 80er. Gleich für euch, dieser 80er. Wir nehmen so langsam an Fahrt auf, ne? Mit dem 80er von Camouflage, The Great Commandment. Gleich der erste 80er nach 9.
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9: Und jetzt das Wetter.
10: Jetzt haben wir 15 Grad. Mal Sonne, mal Wolken. Heute steigt es auf 21 Grad. Morgen wärmer. 24 Grad.
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12: Ich bin Tanja Wagner. In wenigen Tagen will die Koalition ihr angekündigtes Reformpaket konkret anpacken. Sozialverbände warnen vor einer weiteren Erosion der politischen Zustimmung für die schwarz-roten Reformen. Die aktuellen Debatten über höhere Zuzahlungen oder weniger Altersvorsorge machten den Betroffenen vor allem Angst. Und Angst sei kein guter Begleiter, sagte etwa VdK-Präsidentin Bentele der Deutschen Presseagentur. Auch hätten viele den Eindruck, es werde vor allem bei den kleinen Leuten gespart. Kreml-Chef Putin hat beim St. Petersburger Internationalen Wirtschaftsforum eine lange Rede zur Weltpolitik gehalten. Ein von seinem ukrainischen Kollegen Selenskyj angebotenes direktes Treffen lehnte er ab.
13: Kreml-Chef Putin hat hier in St. Petersburg die Wirtschaftsprobleme Russlands heruntergespielt. Das Land werde alle Schwierigkeiten überwinden. Dabei erwähnte er auch die Schäden durch die ukrainischen Drohnenattacken. Überhaupt zeigte sich Putin sicher, seine Kriegsziele in der Ukraine zu erreichen. In einem vom ukrainischen Präsidenten vorgeschlagenen Friedenstreffen aber sieht er keinen Sinn, solange der Konflikt nicht dauerhaft gelöst werde. Aus St. Petersburg, Ulf Mauder.
12: Mehr Organspenden, mehr Hoffnung für viele Schwerkranke. In den ersten 5 Monaten dieses Jahres wurden mehr als 1400 Spendenorgane registriert, gut 12% mehr als im Vorjahreszeitraum. Das zeigen Zahlen der Deutschen Stiftung Organtransplantation. Trotzdem reicht das Angebot nicht aus.
14: Denn auf ein passendes Organ warten weiterhin deutlich mehr Menschen, als tatsächlich transplantiert werden können. Im vergangenen Jahr standen rund 8200 Patientinnen und Patienten auf den Wartelisten. Am Ende konnte nicht einmal jeder Zweite versorgt werden. Deshalb läuft auch die Debatte über neue Regeln weiter. Eine Gruppe von Bundestagsabgeordneten fordert, dass künftig grundsätzlich jeder Erwachsene als Organspender gilt, außer er widerspricht ausdrücklich. Zoe Tassovali, Redaktion.
12: Schock für die deutsche Fußballnationalmannschaft. Lennart Kahl fehlt für die WM aus. Der 18-Jährige erlitt beim Abschlusstraining vor dem letzten Testspiel in Chicago gegen die USA einen Muskelbündelriss im linken Oberschenkel.
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17: Na, Verkehrs-KI, wie läuft's denn auf den Straßen?
18: Auf der A7 Richtung Hannover. Achtung, Personen auf der Fahrbahn zwischen Elbtunnel und Waltershof. Auf der A7 Richtung Hannover. Zudem Hindernis auf der Fahrbahn zwischen Hausbruch und Heimfeld.
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17: Schönes Wochenende, wenn auch viel zu nass. Naja, letztes Wochenende war ja zu heiß. Irgendwas ist halt immer, ne? Wir kommen jetzt erstmal ganz entspannt zusammen aus dem Quark mit dem zackigsten 80er von Camouflage. The Great Commandment. Und ich bin Arne Waag. Moin.
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0: mit Curry Hart geht schön zackig rein ins Wochenende. 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
0: Sonst unter der Woche spiele ich ja jeden Morgen um 20 vor 7 euch die ersten beiden Sekunden von einem 80er vor. Ihr sagt dann einfach, welcher Song ist das? Zack, gibt schon 50 Euro. So einfach kann das manchmal sein. Hier Christian, Christoph und Jerome. Die haben das diese Woche ganz hervorragend vorgemacht. Hör mal.
2: Na? 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
0: Na?
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0: Na?
2: 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Cindy Lauper.
0: Ja! Das könnt ihr doch auch gleich mal anmelden über die Hamburg 2 App oder über unsere Website. 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Okay, das ist einfach, ne? Wenn ihr es auch wisst, flott jetzt sofort rein in die Hamburg 2 App und anmelden fürs große Intro-Raten. Nur echt, hier bei Hamburg 2. 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
2: Na, wart ihr auch schon um 9:30 zum Brunch verabredet? Ja, nur die Ruhe. Ihr habt noch den 80er von Nick Kershaw. Ja, unpünktlich zu kommen, ja. Ist auch der 80er mit dem langen Titel. I won't let the sun go down on me. Die Zeit läuft ab jetzt. Genießt es. Hamburg 2, richtig viele 80er.

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0: und einem guten Rot-Rot-Wein feiern wir rein ins Wochenende, ja? So, schön einsitzen und keine Termine. Das ist frei nach Harald Juhnke. Genau mein Wochenende hier, ne?
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0: Ja. Sonst ganz nüchtern. Jeden Morgen um 20 vor 8 mache ich hier einfach ganz mutwillig einen 80er aus und dann singt ihr einfach weiter, als wäre nichts passiert. Wenn es richtig ist, gibt's 50 Euro hier. Stefanie, Jasmin und Steffi, die haben das ganz hervorragend diese Woche vorgemacht.

Ja, das könnt ihr doch auch gleich mal anmelden fürs Lieblingssongs weitersingen. In der Hamburg 2 App geht das zum Beispiel oder auf hamburg2.de und dann gleich alles mitsingen, was nicht bei Dra auf den Bäumen ist hier, ne? Zum Beispiel das hier. Okay, das ist einfach. Don't go mit langem O. Den Rest übernimmt die zauberhafte Alison Moyet. Ja, so. Schönes Wochenende mit Hamburg 2 und richtig vielen 80ern.

0: dann starten wir schon mal die erste große 80er-Hymne hier. Aber bitte eine große Hymne, die alle mitsingen können. Ich habe hier mal Gloria Gaynors große Party-Hymne am Start. Geht ganz leise los und kommt dann aber gewaltig. Bitte mal kurz eben um Ruhe. Vorher wünsche ich euch noch ein schönes Wochenende mit Hamburg 2 und richtig vielen 80ern. Und jetzt die große Gloria.
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0: Ach, da schlägt unsere Disco-Kugel direkt Funken hier. Gloria Gaynor, I am what I am. Hamburg 2, richtig viele 80er. Gleich für euch diese 80er hier. Na? Yes, da. Die große Hymne. Wieder eine Hymne. Queen. Wir feiern zusammen. I want it all. Gleich der erste 80er nach 10.
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9: Jetzt haben wir 17 Grad. Hier und da viele Wolken. Im Laufe des Vormittags kommt die Sonne raus. Später gibt's aber Regen. Heute klettert es auf 21 Grad. Morgen auch 18 Grad.
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11: Ich bin Tanja Wagner. Der Bundestag sollte aus Sicht des Verbands der Familienunternehmer seine diesjährige Sommerpause ausfallen lassen, um die geplanten Reformen zu beraten und zu beschließen. Verbandschefin Ostermann sagte dem Redaktionsnetzwerk Deutschland, es dürfe keinesfalls passieren, dass über den langen Sommer jede Einzelmaßnahme von den verschiedenen Interessengruppen zerpflückt werde und am Ende kaum Entlastung für die Unternehmen und ihre Mitarbeiter herauskämen. Am Tag der Bundeswehr öffnen heute 10 Standorte der Truppe verteilt über ganz Deutschland für Besucher. Der Aktionstag soll die Verbindung zwischen Bevölkerung und Bundeswehr stärken, die auch auf der Suche nach mehr Personal ist.
12: Einfach mal selbst in einen Panzer oder Hubschrauber einsteigen oder sich anschauen, dass die Bundeswehr auch akademische Karrierechancen zu bieten hat. Dazu ein bisschen Show bis hin zu Kampfjets, die über die Köpfe der Besucher donnern. Das über Jahrzehnte eher distanzierte gesellschaftliche Verhältnis zur Bundeswehr soll verbessert werden, auch angesichts der aktuellen Krisen weltweit. Deshalb soll die Truppe auch deutlich aufgestockt werden, wenn das über Freiwilligkeit nicht klappt, auch mit einer Rückkehr zur Wehrpflicht. Jan-Henner Reitze, Berlin.
11: Die Deutsche Umwelthilfe hat die Abfallkonzepte großer deutscher Musikveranstaltungen wie das Wacken Open Air, Rock am Ring und das Lollapalooza kritisiert. Nach einer Umfrage unter 10 der größten Musikfestivals in Deutschland fordert sie mehr Mehrwegsysteme, bessere Mülltrennung sowie nachhaltigere Sanitärlösungen. Besonders kritisch bewertete die Organisation die aus ihrer Sicht hohe Nutzung von Einwegverpackungen bei einigen Festivals. 8 Tage vor dem deutschen WM-Auftakt hat die Nationalmannschaft eine neue Personalsorge. Der 18 Jahre alte Offensivspieler Nenad Kahl hat sich im Training verletzt. Er fällt für die WM aus. Am Abend trifft die DFB-Elf in Chicago in einem Testspiel auf den Mitgastgeber USA.
13: Mit dem 9. Sieg in Folge will die DFB-Elf die perfekte WM-Stimmung erzeugen. Aber auch Manuel Neuer macht den Fans Sorgen. Der Bundestrainer schont ihn gegen die USA erneut nach seiner Wadenverletzung. Für ihn steht wieder Oliver Baumann im Tor. Nächste Woche soll Neuer dann aber mit der Mannschaft trainieren und beim ersten Spiel gegen Curaçao im Tor stehen. So der Plan. Thomas Bremser, Redaktion.
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15: Na, Verkehrs-KI, wie läuft's denn auf den Straßen?
16: Auf der A1 Richtung Bremen blockiert ein Pannenfahrzeug zwischen Norderelbe und Stillhorn. Auf der A7 Richtung Hamburg zwischen Stellingen und Bahrenfeld 2 Kilometer Stau. Und auf der A7 Richtung Hannover zwischen Othmarschen und Waltershof ebenfalls 2 Kilometer stockender Verkehr.
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15: Endlich geht dieses Wochenende los. Wir feiern auch direkt lautlos mit Queen. I want it all, die große Hymne. Ja, I want it all, wer will das nicht, ne? Ich bin Arne Wag. Moin!
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wie cool. Der echte Kulthit von Joachim Witt. Na klar, der goldene Reiter hier bei Hamburg 2. Richtig viele 80er. Ja, wir sind auch schon ordentlich flott unterwegs. Ne? Die Disco-Kugel dreht sich hier auch immer noch weiter. Hot Chocolate feiern jetzt mit uns das Wochenende. Mit einem anzüglichen Kompliment. You sexy thing. Schönes sexy Wochenende mit Hamburg 2 und richtig vielen 80ern.

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18: Kurz vor 22:30, ach ja. Weil so viele beim Hamburg 2 Konzert im Oktober in der Barclays Arena nicht mit dabei sein konnten, sag ich nochmal flott eben Bescheid. Roxette sind in gut einem Monat nochmal in Kiel. Leider nicht in Hamburg, aber eine Fahrt 90 Minuten mit dem Zug in den Norden, das würde sich ja auf jeden Fall lohnen. Ne? Alle sind begeistert vom neuen Roxette. Lena Philipsen übernimmt ja den Gesang von der unvergessenen Marie Frederiksen. Wir feiern jetzt mit Roxette in der Urform in diesem Sonnabendvormittag. Listen to your heart. Auch schöne. 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Richtig viele 80er.

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0: euch zwei.
1: Kurz vor 11. Schöne Grüße nach Steinwerder in die Hafen City und nach Altona und überall, wo die großen Kreuzfahrtschiffe anlegen. Wir segeln jetzt gemeinsam in diesen Sonnabend mit der 80er-Hymne von Enya. Sail away. Ach, wie schön da. Fast so gut wie auf dem Schiff, da haben wir euch zwei. Richtig viele 80er.

mit Enya schippern wir doch am liebsten in dieses Wochenende, oder? Sail Away, Hamburg 2, richtig viele 80er. Gleich für euch, dieser 80er hier. Bam, bam, bada. Ja, gleich nimmt das.

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25: Jetzt haben wir 18 Grad. Mal Sonne, mal Wolken. Im Laufe des Nachmittags wird's dann regnerisch. Heute erreichen wir 21 Grad. Morgen auch etwa 18 Grad.
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27: Ich bin Tanja Wagner. Der Bundestag sollte aus Sicht des Verbands der Familienunternehmer seine diesjährige Sommerpause ausfallen lassen, um die geplanten Reformen zu beraten und zu beschließen. Verbandschefin Ostermann sagte dem Redaktionsnetzwerk Deutschland, es dürfe keinesfalls passieren, dass über den langen Sommer jede Einzelmaßnahme von den verschiedenen Interessengruppen zerpflückt werde und am Ende kaum Entlastung für die Unternehmen und ihre Mitarbeiter herauskämen. Am Tag der Bundeswehr öffnen heute 10 Standorte der Truppe verteilt über ganz Deutschland für Besucher. Der Aktions

0: soll die Verbindung zwischen Bevölkerung und Bundeswehr stärken, die auch auf der Suche nach mehr Personal ist.
1: Einfach mal selbst in einen Panzer oder Hubschrauber einsteigen oder sich anschauen, dass die Bundeswehr auch akademische Karrierechancen zu bieten hat. Dazu ein bisschen Show bis hin zu Kampfjets, die über die Köpfe der Besucher donnern. Das über Jahrzehnte eher distanzierte gesellschaftliche Verhältnis zur Bundeswehr soll verbessert werden, auch angesichts der aktuellen Krisen weltweit. Deshalb soll die Truppe auch deutlich aufgestockt werden, wenn das über Freiwilligkeit nicht klappt, auch mit einer Rückkehr zur Wehrpflicht. Jan-Henner Reitze, Berlin.
0: Die Deutsche Umwelthilfe hat die Abfallkonzepte großer deutscher Musikveranstaltungen wie das Wacken Open Air, Rock am Ring und das Lollapalooza kritisiert. Nach einer Umfrage unter 10 der größten Musikfestivals in Deutschland fordert sie mehr Mehrwegsysteme, bessere Mülltrennung sowie nachhaltigere Sanitärlösungen. Besonders kritisch bewertete die Organisation die aus ihrer Sicht hohe Nutzung von Einwegverpackungen bei einigen Festivals. 8 Tage vor dem deutschen WM-Auftakt hat die Nationalmannschaft eine neue Personalsorge. Der 18 Jahre alte Offensivspieler Nenad Kahl hat sich im Training verletzt. Er fällt für die WM aus. Am Abend trifft die DFB-Elf in Chicago in einem Testspiel auf den Mitgastgeber USA.
2: Mit dem 9. Sieg in Folge will die DFB-Elf die perfekte WM-Stimmung erzeugen. Aber auch Manuel Neuer macht den Fans Sorgen. Der Bundestrainer schont ihn gegen die USA erneut nach seiner Wadenverletzung. Für ihn steht wieder Oliver Baumann im Tor. Nächste Woche soll Neuer dann aber mit der Mannschaft trainieren und beim ersten Spiel gegen Curaçao im Tor stehen. So der Plan. Thomas Bremser, Redaktion.
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6: Na, Verkehrs-KI, wie läuft's denn auf den Straßen?
7: Auf der A1 Richtung Bremen zwischen Harburg und Horster Dreieck, 7 Kilometer Stau. Auf der A1 Richtung Bremen zwischen Billstedt und Stillhorn, 5 Kilometer Stau. Und auf der A7 Richtung Hamburg zwischen Nordwest und Bahrenfeld, 3 Kilometer Stau.
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6: Standet ihr im Juni 1980 noch als Quark im Schaufenster? Ja, wenn nicht, wenn ihr da schon richtig gelebt habt, ne? Dann machen wir gleich zusammen eine kleine Zeitreise und ihr überlegt jetzt schon mal, zu was ihr da so getanzt habt im Juni 1980. Ihr sortiert euch kurz, ich löse gleich auf nach dem zackigsten 80er von Phil Collins. Ich bin Arne Waag. Moin!
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0: ich auch immer noch unterschreiben. Ihr auch, oder? I love Rock'n'Roll, Joan Jett and the Blackhearts. Hier ist Hamburg 2. 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
0: Das ist die Hamburg 2 Chart Show, die läuft immer bei uns im Stream. Olli nimmt euch jede Woche mit in ein bestimmtes Jahr der 80er. Diese Woche geht es mit Olli in das Jahr, als die Satire-Sendung Scheibenwischer bei uns gestartet ist.
2: Scheibenwischer reagieren für gewöhnlich auf Luft.
0: Haben alle geguckt damals im Jahr 1980. Ach, der fantastische Dieter Hildebrand. Mit Olli geht's in die Charts von genau dieser Juniwoche 1980. AC/DC, die Leute hatten Bock auf richtig lauten Rock, ist auf Platz 25 und auf Platz 19. Juhu. Französische Gruppe mit spanischen Texten. Hi, hi, hi. Die Gibson Brothers auf Platz 19 und die Kumbay Dance Band. Ach, das war ein schöner Sommer. Du. Erlebt nochmal den Juni 1980 mit Ollis 80er Charts im Stream in der Hamburg 2 App und auf hamburg2.de. Und wir feiern direkt weiter durch diesen Sonnabend mit dem echten Jacko. Hier ist Man in the Mirror, Hamburg 2. Richtig viele 80er. Ein schönes Wochenende.

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1: 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Kurz vor halb zwölf und wir feiern unseren Lieblingspunker.
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2: 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Einer seiner bockstärksten 80er. Hier ist Flash for Fantasy. Billy Idol hier bei Hamburg 2. 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

kurz vor 12. Ja, gleich übernimmt Vanessa hier den Schwof ins Wochenende. Aber einen habe ich noch für euch reserviert. Alle 80er-Stars zusammen. Holt die Feuerzeuge raus, außer ihr seid gerade an der Tankstelle. Dann ist das nicht so eine gute Idee. Aber ansonsten, hier ist die Mutter aller Benefit-Songs. Kann ja nur We Are The World sein. Schönen Sonnabend mit Hamburg 2 und richtig vielen 80ern. Und jetzt Feuerzeuge nach links und rechts. Und links und rechts.

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1: Ja, haben wohl zwei richtig viele 80er. Gleich hat Vanessa für euch diesen 80er hier vorbereitet. Guck mal, geht gleich französisch weiter. Mit dem 80er von France Gall. Aber Vanessa feiert natürlich weiter auf Deutsch oder auf Plattdeutsch. Das weiß ich jetzt nicht genau. Ich sage auf jeden Fall tschüss, ein schönes Wochenende. Bis Montag früh, da wecke ich euch wieder zuverlässig ab 5. Ich möchte, dass alle pünktlich da sind. Ich sage tschüss, sagt Arne Wag.
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9: Jetzt haben wir 19 Grad. Mal Sonne, mal Wolken. Im Laufe des Nachmittags setzt Regen ein. Heute noch 21 Grad. Morgen auch etwa 18 Grad.
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11: Ich bin Tanja Wagner. Der Bundestag sollte aus Sicht des Verbands der Familienunternehmer seine diesjährige Sommerpause ausfallen lassen, um die geplanten Reformen zu beraten und zu beschließen. Verbandschefin Ostermann sagte dem Redaktionsnetzwerk Deutschland, es dürfe keinesfalls passieren, dass über den langen Sommer jede Einzelmaßnahme von den verschiedenen Interessengruppen zerpflückt werde und am Ende kaum Entlastung für die Unternehmen und ihre Mitarbeiter herauskämen. Am Tag der Bundeswehr öffnen heute 10 Standorte der Truppe verteilt über ganz Deutschland für Besucher. Der Aktionstag soll die Verbindung zwischen Bevölkerung und Bundeswehr stärken, die auch auf der Suche nach mehr Personal ist.
12: Einfach mal selbst in einen Panzer oder Hubschrauber einsteigen oder sich anschauen, dass die Bundeswehr auch akademische Karrierechancen zu bieten hat. Dazu ein bisschen Show bis hin zu Kampfjets, die über die Köpfe der Besucher donnern. Das über Jahrzehnte eher distanzierte gesellschaftliche Verhältnis zur Bundeswehr soll verbessert werden, auch angesichts der aktuellen Krisen weltweit. Deshalb soll die Truppe auch deutlich aufgestockt werden, wenn das über Freiwilligkeit nicht klappt, auch mit einer Rückkehr zur Wehrpflicht. Jan-Henner Reitze, Berlin.
11: Die Deutsche Umwelthilfe hat die Abfallkonzepte großer deutscher Musikveranstaltungen wie das Wacken Open Air, Rock am Ring und das Lollapalooza kritisiert. Nach einer Umfrage unter 10 der größten Musikfestivals in Deutschland fordert sie mehr Mehrwegsysteme, bessere Mülltrennung sowie nachhaltigere Sanitärlösungen. Besonders kritisch bewertete die Organisation die aus ihrer Sicht hohe Nutzung von Einwegverpackungen bei einigen Festivals. 8 Tage vor dem deutschen WM-Auftakt hat die Nationalmannschaft eine neue Personalsorge. Der 18 Jahre alte Offensivspieler Nenad Kahl hat sich im Training verletzt. Er fällt für die WM aus. Am Abend trifft die DFB-Elf in Chicago in einem Testspiel auf den Mitgastgeber USA.
13: Mit dem 9. Sieg in Folge will die DFB-Elf die perfekte WM-Stimmung erzeugen. Aber auch Manuel Neuer macht den Fans Sorgen. Der Bundestrainer schont ihn gegen die USA erneut nach seiner Wadenverletzung. Für ihn steht wieder Oliver Baumann im Tor. Nächste Woche soll Neuer dann aber mit der Mannschaft trainieren und beim ersten Spiel gegen Curaçao im Tor stehen. So der Plan. Thomas Bremser, Redaktion.
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15: Hey Verkehrs-KI, erzähl mal, was ist los auf den Straßen?
14: Auf der A1 Richtung Bremen 17 Kilometer Stau zwischen Billstedt und Horster Dreieck. Auf der A1 Richtung Hamburg 6 Kilometer Stau zwischen Maschener Kreuz und Harburg. Und auf der A7 Richtung Flensburg 5 Kilometer Stau zwischen Hausbruch und Othmarschen.
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15: Wieso auch Bronski Beat die Welt ein klein bisschen besser gemacht haben, passend zum Pride-Monat, der Juni. Gleich France Gallen jetzt. Das ist Urlaubsfeeling für euren Sonnabend. Ella Ella auf Französisch. Ich bin Vanessa Rimkus.
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Frühling hier bei Hamburg 2. Das ist der Hamburg 2 Kulthit. Und was wären wir bitte ohne Musik, ne? Wie oft hat uns irgendein Song, der ganz besondere, wieder aus der schlechtesten Stimmung ever geholt? Oder man hat den Liebeskummer ausgeweint damals. Musik kann so viel. Ich habe mich gerade mit Freunden unterhalten. Ohne Musik geht's nicht im Leben. Auch nicht bei Wolfgang Tillmanns. Ist ein deutscher Künstler und Fotograf. Und wo wir gerade Pride Month haben, also die LGBTQ+-Bewegung feiern im Juni, hat er gesagt, Popmusik hat immer schon junge Menschen in ihrer Identitätsfindung unterstützt. Sie hilft, Gefühle von Einsamkeit zu überwinden. Zu wissen, dass ich nicht allein bin, das ist besonders gewesen. Und bei ihm geht es um Bronski Beat, denn der Song hat ihm bei seinem Coming-out geholfen. Im Video geht ein schwuler Mann von zu Hause weg, weil er dort Unverständnis und Gewalt erntet und macht sich auf nach London. Genau diese Geschichte hören wir uns jetzt an. Bronski Beat, geniales Synthies, den Text muss man gar nicht verstehen. Small Town Boy, so viel Power bei Hamburg 2.

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14: Hamburg 2, schönen Sonnabend und wir sind schon in der Mitte. In der Mitte eures ersten Wochenendtages am Sonnabend und auch in der Mitte vom Konzert Manfred Mann's Earth Band. Die sind nämlich gerade wieder auf Tour, 24. September hier auch in Hamburg. Da spielen sie in der Fabrik und der hier ist immer so die Mitte vom Konzert bei ihren Shows. For you, Manfred Mann's Earth Band bei Hamburg 2.

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0: Was für euren Abend auf der Couch heute. Hamburg 2 ist hier an eurem Sonnabend. Macht's euch gemütlich mit richtig vielen 80ern und guckt nochmal Tina. What's Love Got to Do With It? Der Film über Tina Turners Leben feiert nämlich heute vor 33 Jahren Premiere. Angela Bassett spielt Tina Turner und die war total überrascht. Sie hat damals davon erfahren und meinte, oh, wie schön, ein Film über das Leben von Tina Turner, aber wer soll das denn spielen? Und dann war sie es und sie sagte, wer soll denn dann singen? Ich kann nicht singen. Und wer soll tanzen? Ich kann auch gar nicht tanzen. Ich kann nur Schauspieler.
1: When I heard that they were making the story of Tina Turner's life, I thought, you know, how wonderful, how exciting. I wonder who they'll get. First of all, who are they going to find to sing? I can't sing and dance. I don't have legs and act. All I can do is act.
0: War ein voller Erfolg. 60 Millionen US-Dollar eingespielt. Kann man bei Apple TV und bei Disney Plus streamen. Und das ist der Titelsong aus dem Film hier bei Hamburg 2. Der Soul von Tina Turner bei What's Love Got to Do With It?

0: Lässig nochmal die Wohnung putzen, ne? An eurem Sonnabend mit Tina Turner geht das locker von der Hand. What's Love Got to Do with It? Das ist Hamburg 2. Richtig viele 80er. Und gleich für euch diese 80er. Ja, genau. Genesis. Invisible Touch gibt's gleich nach 1.
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18: Aktuell haben wir 21 Grad. Hier und da viele Wolken. Am Nachmittag gibt's Gewitter. Heute Nacht geht's runter auf 15 Grad. Morgen auch etwa 18 Grad.
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20: Ich bin Tanja Wagner. Vor den geplanten Reformberatungen der Bundesregierung wächst der Druck von verschiedenen Seiten. Während Sozialverbände vor neuen Belastungen für Bürgerinnen und Bürger warnen, fordert der Verband der Familienunternehmer mehr Tempo. Er möchte sogar, dass der Bundestag in diesem Jahr auf die Sommerpause verzichtet.
21: Die Familienunternehmer machen sich Sorgen, dass die Reformpläne über den Sommer wieder zerredet werden. Verbandschefin Ostermann fordert deshalb, Reformen noch im August durch den Bundestag zu bringen. Gleichzeitig schlagen auch die Sozialverbände Alarm. Sie warnen vor Einschnitten bei Pflege, Rente oder anderen Sozialleistungen und befürchten, dass viele Menschen das Vertrauen in die Reformpolitik verlieren könnten. Schon jetzt sei die Stimmung in Teilen der Bevölkerung angespannt.

0: Rita Sovali, Redaktion.
1: Der ukrainische Präsident Selenskyj bedauert die Ablehnung eines direkten Treffens durch Kreml-Chef Putin. Leider wählt die russische Seite erneut den Krieg, sagte Selenskyj in einer Videobotschaft. Die Antwort sei schwach und enttäusche sicher viele in der Welt. Als Ausweg forderte der Ukrainer erneut stärkere internationale Maßnahmen gegen den Kriegsgegner. Fast jeder vierte Bankkunde zahlt inzwischen mindestens 100 Euro pro Jahr für die Führung eines Girokontos. Das geht aus einer Umfrage des Vergleichsportals Verivox hervor. Besonders tief in die Taschen müssen der Umfrage zufolge Kunden der Sparkassen greifen. Über ein komplett kostenfreies Konto verfügt insgesamt knapp ein Fünftel aller Befragten. Bei der Übertragung von Fußballspielen sind die meisten Fernsehzuschauer nebenbei mit dem Handy beschäftigt. Das zeigt eine Umfrage von O2 Telefonica. Dort gab nur knapp jeder Vierte an, während der TV-Übertragung nichts nebenher zu machen.
2: Vielleicht kommentieren einige das Spiel in der WhatsApp-Freundesgruppe oder besprechen sonst was. Fast die Hälfte der Befragten chattet nebenher. Viele lenken sich auch ab. Gut, jeder Dritte ist auf Social Media, etwa jeder Vierte telefoniert, jeder Fünfte surft im Netz und jeder Sechste ist beim Online-Shoppen. Die Forscher sagen, Fußball sei einer der stärksten Treiber für mobile Datennutzung. Wenn Fußballspiele starten, steige der Datenverkehr. Nicht nur, weil viele das Spiel streamen, sondern auch wegen der nebenbei daddelnden Fußballfans. Ursula Winkler, Nachrichtenredaktion.
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5: Hey, Verkehrs-KI, erzähl mal, was ist los auf den Straßen?
6: Auf der A7 Richtung Hannover, zwischen Othmarschen und Waltershof, 3 Kilometer Stau. Und auf der A7 Richtung Flensburg, zwischen Heimfeld und Othmarschen, staut es sich auf 7 Kilometern.
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5: Ja, einen schönen Sonnabend. Ich bin Vanessa Rümkus. Macht's euch gemütlich mit einem Jubiläum. Heute auf dem Tag genau. Vor 40 Jahren kam das Album Invisible Touch raus von Genesis. Ich weiß nicht, warum das nur das zweiterfolgreichste Album sein soll. Ich liebe Invisible Touch, den Song. 8,7 Millionen verkaufte Alben und der Titelsong natürlich eine goldene Schallplatte und Platz 1 der US-Billboard-Charts. Invisible Touch, Genesis für euren Sonnabend.
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Paul Young, come back and stay. Hamburg 2, wir haben euren Soundtrack für euren Sonnabend hier mit richtig vielen 80ern. Und wir müssen darüber reden, warum Rick Astley einfach immer gute Laune macht. Das eine, die Musik von Rick Astley, ne? Großartig. Aber jetzt, er war gerade auf einem Festival in Dänemark, ist da aufgetreten. Dann kennt ihr ja die Situation, im Hintergrund spielt die Band ein bisschen, der Künstler spricht vorne und in dem Moment fliegt ein T-Shirt auf die Bühne. Und Rick Astley hebt das auf und meint, ich habe keinen Stift. Und weil halt gerade die Musik hinten drauf läuft, singt er das Ganze, improvisiert einfach mal einen Song mit, ihr habt mir keinen Stift gegeben, um das zu unterschreiben, der funktioniert nicht, ich brauche einen größeren. Der Mann hat einen größeren. Er hat den größten Stift in Dänemark. You didn't give me a pen to sign this. That pen ain't gonna work. I need a bigger pen. This man's got a bigger pen. He's got the biggest pen in Denmark. Wow. Was für ein Soul in der Stimme, oder? Der Rick Astley. Das ganze Video seht ihr bei uns in der Hamburg 2 App. Einfach mal raufklicken, runterladen. Das ist so schön. Ach, der Rick. Der hier kann auch so eine schöne Atmosphäre. Erinnert euch noch an Arthur Baker and the Backbeat Disciples? The Message is Love, jetzt bei Hamburg 2.

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0: Da findet ihr sie alle zum nochmal durchhören und dann natürlich abstimmen. 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Und Monika, den könntest du auch gewinnen. Was ist dein Lieblingssong?
1: Also mein absoluter Lieblingssong von Billie Eilish, yeah, ist White Wedding. It's a nice day for a
0: white wedding. Der ist so schön verrucht. Warum ist das dein Lieblingssong?
1: Der bringt mich in Schwung, der fetzt, der geht gut ab und ich höre den immer beim Putzen. Also das motiviert mich und da komme ich, wie gesagt, in Schwung.
0: Was man so am Sonnabend macht, ne? Putzen. Kann man übrigens auch hervorragend zu dem hier. Billy Idol's Sweet 16. Vielleicht ist das ja euer Lieblingssong. Jetzt hier bei Hamburg 2.

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0: Kuschelrock hier bei Hamburg 2. Peter Cetera ist das, Glory of Love.
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0: Eine Frage des Namens ist es heute. Unsere Musikfrage, zwei Antwortmöglichkeiten gebe ich vor. So ein bisschen rumrätseln am Nachmittag, das bringt immer total Spaß und lenkt vom Alltag ab, ne? Also, hier kommt die Frage. Welcher Hamburg 2 Star heißt eigentlich LaDonna Adrian Gaines? Ist das Madonna? Oder ist das Donna Summer? Wer war's? Wer heißt eigentlich LaDonna Adrian Gaines? Auch so ein schöner Name, ne? Madonna oder Donna Summer? Habt ihr eine Ahnung? Könnten beide sein, ne? Es ist aber Donna Summer. Die heißt tatsächlich mit Geburtsnamen LaDonna Adrian Gaines. Madonna heißt hingegen Madonna Luise Ciccone. Also Luise wahrscheinlich, Ciccone. Hier kommt sie! Die LaDonna Adrian Gaines. Kann man auch schön ankündigen. Donna Summer, She Works Hard for the Money. Good.

0: Schönen Sonnabend hier mit Hamburg 2. Der hat gerade, naja, Jubiläum gefeiert, ne? 40 Jahre.
1: Ihr habt das große losgezogen, ihr verrückten Hunde habt Einladung nach Top Gun.
0: 40 Jahre Top Gun, da liefen tatsächlich beide Filme Top Gun aus den 80ern von 86 und Top Gun Maverick von 22 wieder in den Kinos. Hintereinander konnte man so einen Filmmarathon machen. Jetzt kriegt ihr beides bei Amazon Prime. Ist ja vielleicht was für euren Filmmarathon heute Abend. Und die Filmmusik dazu, die kriegt ihr jetzt hier bei uns. Die Liebesgeschichte zwischen Maverick und seiner Charlie. Take my breath away, Berlin, jetzt bei Hamburg 2.

0: Take My Breath Away, euer Sonnabend, Hamburg 2. Richtig viele 80er und gleich für euch diese 80er. Den nehmen wir auch immer. Sonne von Madonna, Lagisla Bonita, gleich nach 2.
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15: Aktuell haben wir 21 Grad. Hier und da viele Wolken. Am späten Nachmittag gibt's Gewitter. Heute Nacht geht's runter auf 15 Grad. Morgen auch etwa 18 Grad.
16: Es ist 2 Uhr.
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18: Ich bin Dirk Zeichler. Es gibt etwas mehr Hoffnung für viele schwerkranke Menschen auf den Wartelisten. In den ersten 5 Monaten des Jahres wurden in Deutschland mehr als 1400 Organe gespendet. Gut 12% mehr als im Vorjahreszeitraum. Das teilte die Deutsche Stiftung Organtransplantation mit. Trotzdem reicht die Zahl der Spenden weiterhin nicht aus.
19: Der leichte Anstieg bei den Spenden dürfte die Diskussion über neue Regeln trotzdem weiter anheizen. Denn in Deutschland gilt bisher nur jemand als Organspender, der zu Lebzeiten zustimmt oder dessen Angehörige nach dem Tod ihr Einverständnis geben. In vielen anderen europäischen Ländern ist das anders. Dort gilt grundsätzlich jeder als Spender, solange er nicht widerspricht. Genau so eine Regelung fordern auch einige Bundestagsabgeordnete für Deutschland. Kritiker sehen darin allerdings einen Eingriff in die Grundrechte. Zoe Tassovali, Nachrichtenredaktion.
18: Der Bundestag sollte aus Sicht des Verbands der Familienunternehmer seine diesjährige Sommerpause ausfallen lassen, um die geplanten Reformen zu beraten und zu beschließen. Es darf keinesfalls passieren, dass über den langen Sommer jede Einzelmaßnahme von den verschiedenen Interessengruppen zerpflückt wird, sagte Verbandschefin Ostermann dem RND. Der Koalitionsausschuss soll bis zur Sommerpause über grundlegende Reformen entscheiden. Am letzten Tag des Internationalen Wirtschaftsforums in St. Petersburg haben die ukrainischen Streitkräfte die Millionenstadt erneut unter Beschuss genommen. Der Zivilschutz informierte die Menschen über einen groß angelegten Angriff durch militärische Drohnen. Die ukrainischen Drohnenattacken gegen die russische Ölindustrie und militärische Ziele waren mehrfach Thema bei dem Wirtschaftsforum, das heute ausklingt. Zum Sport. Schock für die deutsche Fußballnationalmannschaft. Lennart Karl fällt für die WM aus. Der 18-Jährige erlitt beim Abschlusstraining vor dem letzten Testspiel heute in Chicago gegen die USA einen Muskelbündelriss im linken Oberschenkel, wie der DFB mitteilte. Nagelsmann nominierte Assan Widerogo von RB Leipzig nach.
20: Es ist ein Schock, 8 Tage vor dem deutschen WM-Auftakt. Lennart Karl gehört zu den Gewinnern der vergangenen Monate. Turbo-Karriere bei Bayern München und bei seinem Startelf-Debüt beim DFB begeisterte er gegen Finnland. Unbekümmert und selbstbewusst trat er auf. Seine ganze Familie sei sehr stolz, dass er bei der WM dabei sei. Das sagte der 18-Jährige noch vor ein paar Tagen. Jetzt das Aus durch eine Verletzung im Training. Thomas Bremser, Nachrichtenredaktion.
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2: Hey Verkehrs-KI, erzähl mal, was ist los auf den Straßen?
3: Auf der A7 Richtung Flensburg, 7 Kilometer Stau zwischen Heimfeld und Othmarschen. Auf der A1 Richtung Bremen, 6 Kilometer Stau zwischen Stillhorn und Horster Dreieck. Und auf der A7 Richtung Hannover, 3 Kilometer Stau zwischen Othmarschen und Waltershof.
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2: Warte mal, ist Olli Weilberg jetzt unter die Kabarettisten gegangen oder wie soll man das verstehen? Scheibenwischer, eigentlich macht er doch die Charts. Wir hören gleich mal rein. Jetzt gibt's Sonnenschein pur für euer Wochenende von Madonna, wenn sie die schöne Insel besingt. La Isla Bonita, schönen Sonnabend, ich bin Vanessa Rumkus. 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

0: 1988, das sind die Ärzte. Westerland habt ihr garantiert genauso gefeiert wie ich jetzt gerade. Das ist der Hamburg 2 Kult-Hit. Und das hier ist auch Kult. Ollis 80er-Charts gleich wieder ab 4. Die Top 25 aus dieser Kalenderwoche. Immer aus einem anderen Jahr der 80er. Und Olli diesmal aus dem Jahr, als Scheibenwischer ins Fernsehen kam.
1: Ganz genau. Im Juni 1980 war es, in genau dieser Woche, da kam die neue Satire-Sendung vom legendären Dieter Hildebrandt ins erste deutsche Fernsehen.
2: Ist gut, dass Sie hier sind, weil wir haben da ein großes Thema, nicht?
1: Scheibenwischer, höre ich diese Woche nochmal rein.
0: Also 1980 bist du zugange. Was war denn da in den Top 25?
1: Seit Wochen hatte sich der Nippel an der Spitze unserer Charts festgekettet. Aber der ESC-Gewinner Johnny Logan kam mit großer Kraft um die Ecke und wollte Mike Krüger vom Thron stürzen. Ob es dem damals 26-jährigen Iren gelungen ist, erfahrt ihr bei mir. Außerdem sind Dr. Hook dabei, Peter Kent, Boney M., Ottervan und AC/DC, das ist meine Kombi. Ich bringe euch wie immer die kompletten Original-Top 25 von damals. Diesmal aus dieser Woche im Juni 80, als wäre es gestern gewesen.
0: Vor allen Dingen ist es immer eine Riesenparty mit dir, Olli. Ab 4 hört ihr Ollis 80er-Charts hier bei uns on air. Und jetzt machen wir es erstmal gemütlich. Das sind Laidback, unserem Reggae-Sound am Sonnabend. Da kann das Wetter noch so gut oder schlecht sein. Es ist immer Sonnenschein. Sunshine Reggae bei Hamburg 2.

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1: Hamburg 2, seid ihr auch im Garten? Heute ist nämlich Tag der Gartenarbeit. Alle wuseln ein bisschen rum und buddeln, macht John Oates auch gerade und lässt uns fröhlich teilhaben. Auf seinem Instagram-Account, erst war er mit dem Bagger unterwegs und dann hat er jetzt selber sich mit einer Schubkarre und Rechen und Gartenhandschuhen gepostet und meint, was für ein wunderschöner Frühlingstag die Gartenarbeit ruft. Irgendwas gibt es immer zu tun.
2: Another beautiful Saturday spring morning. Gonna get my gardening on.
1: Die aber für Gartenarbeit und für irgendwie Blumen und so bekannt ist, ist ja Kim Wilde, ne? Ist ja ihr zweites Hobby. Nur Tomaten kann sie nicht. Und wenn sie dann in der Talkshow gefragt wird, ob die Tomaten fertig sind, dann ist es sehr süß, wie sie reagiert und meint, nee, was ist das für eine gemeine Frage?
3: Are your tomatoes red? Oh, not yet. No, they're not. What a horrible question to ask me about my tomatoes.
1: Das ist gemein. Ich hoffe, eure Tomaten werden was. Jetzt kann man sie ja auch rauspflanzen am Tag der Gartenarbeit. Und sollte irgendwas schief gehen, dann schreit ihr es einfach raus. Wir haben den New Wave Sound dafür für euch. Den richtig viele 80er. Such a shame. Talk, talk. Jetzt bei Hamburg 2.

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1: Es sind die 80er. Hier ist Hamburg 2. Wir haben immer richtig viele 80er. Und die werden jetzt auch noch benutzt für den Animationsfilm Die vergessene Insel. 1. Oktober kommt er in die deutschen Kinos. Es gibt schon einen Trailer. Zwei beste Freundinnen, die durch ein mysteriöses Portal auf einer geheimnisvollen Insel stranden und da auf magische Wesen treffen. Und jetzt achtet im Trailer mal auf die Hintergrundmusik. Es ist nicht zu überhören, ne? Es sind die 80er und wir haben sie alle.

0: Das ist Sonne. Simple Minds, Don't You Forget About Me, den kann man mal so schön feiern. Hier ist Hamburg 2, richtig viele 80er und gleich für euch dieser hier. Big in Japan ist das. Alphaville, genau, gleich nach 3 in voller Länge.
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11: Jetzt haben wir 22 Grad. Hier und da viele Wolken. Im Laufe des Nachmittags sind Gewitter möglich. Heute Nacht geht's runter auf 15 Grad. Morgen 18 Grad.
10: Es ist 3 Uhr. 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
12: Ich bin Dirk Zeitler. Nach gut zwei Wochen Behandlung in der Berliner Charité ist der US-amerikanische Ebola-Patient aus dem Krankenhaus entlassen worden. Der Arzt, der sich in der Demokratischen Republik Kongo mit dem gefährlichen Virus infiziert hatte, sei symptomfrei und testnegativ, teilte die Klinik mit.
13: Als der US-Arzt in die Charité kam, war er sehr geschwächt. Es konnte eine Art des Ebola-Virus bei ihm eindeutig nachgewiesen werden. Auch seine Frau und die vier Kinder kamen als Hochrisikokontakte in die Klinik, in eine eigene Quarantäne. Die Familie des Arztes hatte keine Symptome. Seit einer Woche konnte auch beim Vater kein Virus mehr nachgewiesen werden. Jetzt konnten alle sechs aus der Klinik entlassen werden. Ursula Winkler, Nachrichtenredaktion.
12: Es gibt etwas mehr Hoffnung für viele schwerkranke Menschen auf den Wartelisten. In den ersten 5 Monaten des Jahres wurden in Deutschland mehr als 1.400 Organe gespendet. Gut 12% mehr als im Vorjahreszeitraum. Das teilte die Deutsche Stiftung Organtransplantation mit. Trotzdem reicht die Zahl der Spenden weiterhin nicht aus.
14: Der leichte Anstieg bei den Spenden dürfte die Diskussion über neue Regeln trotzdem weiter anheizen. Denn in Deutschland gilt bisher nur jemand als Organspender, der zu Lebzeiten zustimmt oder dessen Angehörige nach dem Tod ihr Einverständnis geben. In vielen anderen europäischen Ländern ist das anders. Dort gilt grundsätzlich jeder als Spender, solange er nicht widerspricht. Genau so eine Regelung fordern auch einige Bundestagsabgeordnete für Deutschland. Kritiker sehen darin allerdings einen Eingriff in die Grundrechte. Zoe Tassovali, Nachrichtenredaktion.
12: Der Bundestag sollte aus Sicht des Verbands der Familienunternehmer seine diesjährige Sommerpause ausfallen lassen, um die geplanten Reformen zu beraten und zu beschließen. Es darf keinesfalls passieren, dass über den langen Sommer jede Einzelmaßnahme von den verschiedenen Interessengruppen zerpflückt wird, sagte Verbandschefin Ostermann dem RND. Der Koalitionsausschuss soll bis zur Sommerpause über grundlegende Reformen entscheiden. Zum Sport. Anders als alle Nationalspieler werden mehrere Funktionäre des iranischen Fußballverbandes keine Visa zur Einreise in die USA für die anstehende Weltmeisterschaft erhalten. Zu ihnen zählt laut Medien auch Verbandspräsident Taj. Iranische Medien berichten von insgesamt 12 abgelehnten Anträgen.
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16: Hey Verkehrs-KI, erzähl mal, was ist los auf den Straßen?
17: Auf der A1 Richtung Bremen steht ein Unfall zwischen Harburg und Maschender Kreuz. Auf der A7 Richtung Flensburg zwischen Hausbruch und Othmarschen 6 Kilometer Stau. Und Richtung Hannover zwischen Othmarschen und Waltershof 2 Kilometer.
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16: Wer hat schon mal versucht, einen Rotweinfleck mit Weißwein rauszukriegen? Das soll sich doch irgendwie auslöschen dann, ne? Ich habe mich noch nie getraut, das zu machen. Aber was sich auslöscht, sind ganz offensichtlich ganz viele übereinander gelegte Sounds. Rausgekommen ist ein Meisterwerk von Depeche Mode. Und das gibt es gleich. Jetzt aber Alphaville, Big in Japan, der mit dem Ding, Ding, Di, Di, Di, Ding. Schönen Sonnabend, ich bin Vanessa Rimkus.
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Und wir haben den Soundtrack dafür. Cyndi Lauper ist einer davon. Girls Just Wanna Have Fun hier bei Hamburg 2. Richtig viele 80er und jetzt wird's düster. Es ist der Song, mit dem Depeche Mode endgültig dieses Teenie-Image verlassen haben und diesen düsteren Sound ausgemacht haben. Und hattet ihr schon mal das Problem, dass ihr zu viel gemacht habt und dass dieses zu viel dann irgendwann sich gegenseitig gelöscht hat? Daniel Miller ist der Produzent von Shake the Disease. Den gibt es jetzt gleich, da freuen wir uns drauf. Und der hat, weil der Song so groß war für ihn, 24 Tonspuren gehabt, hat alles rausgekramt, was das damalige Sampling zur Verfügung hatte, hat das alles akribisch zusammengefahren und am Ende haben sich diese einzelnen Frequenzen irgendwie ausgelöscht, sodass das ein ganz flacher, langweiliger Sound wurde. So viel Arbeit steckte da drin. Sie mussten Gott sei Dank alle lachen, auch die Bandmitglieder haben einfach ganz von vorne angefangen und rausgekommen ist dieses Meisterwerk von 1985.

0: In dieser Woche im Juni 1980 startete im ersten deutschen Fernsehen die neue Satire-Sendung vom legendären Dieter Hildebrandt.
1: Ist gut, dass Sie hier sind, weil wir haben da ein großes Thema.
0: Scheibenwischer, höre ich diese Woche nochmal rein mit euch. Und natürlich in die Originalcharts aus derselben Zeit, 80. Seit Wochen hatte sich der Nippel an der Spitze unserer Charts festgekettet. Aber der ESC-Gewinner Johnny Logan kam mit großer Kraft um die Ecke und wollte Mike Krüger vom Thron stürzen. Außerdem sind Dr. Hook dabei, Peter Kent, Boney M., Ottawa, die Gumbay Dance Band und AC/DC. Das mal eine Kombi, wa? Ich bringe euch wie immer die kompletten Original Top 25 von damals. Diesmal aus dem Juni 1980.

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2: Er hat es erkannt. Hamburg 2 ist hier. Euer Sonnabend, vielleicht seid ihr heute Abend ja auch noch unterwegs irgendwo. Und was hat Limahl gerade festgestellt? Der Mann, der die unendliche Geschichte gleich für uns singen wird hier bei Hamburg 2. Ne? Die wahre unendliche Geschichte, sagt er, ist das passende Outfit zu finden. Hat ja so recht, der Limahl. Während ihr jetzt vielleicht noch für heute Abend ein bisschen rumstöbert, hat Limahl seins schon gefunden. Hier ist er, The Neverending Story.

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0: Two Hearts über Hamburg 2.
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0: Habt ihr schon abgestimmt für euren Lieblingssong von Billy Idol? Wie jetzt nein? Dann schnell mal reinklicken bei uns im Web oder in der Hamburg 2 App, da könnt ihr sie alle durchhören. Oder mein ganz besonderer Liebling, Achtung. Titelmelodie von Buka, ich lieb's einfach. Aber ihr stimmt ab. Jetzt reinklicken bei uns im Web oder in der Hamburg 2 App. Durchhören, sagen, was euer absoluter Lieblingssong ist und dann vielleicht den Wunschgutschein im Wert von 100 Euro bekommen. Möchte auch David, ne? Was ist dein Lieblingssong?
2: Mein absoluter Lieblingssong ist ganz klar Rebel Yell.
0: Der hat Power, David. Warum ist das dein absoluter Lieblingssong?
2: Dieser Song macht einfach gute Laune. Man kann ihn einfach immer hören, egal wann, egal wie, in jeder Situation. Einfach ein klasse Song, höre ich immer wieder gern.
0: Sehr, sehr gut. Aber noch ist ja keiner richtig weit vorne. Ihr stimmt jetzt noch mit ab und ich hätte noch mal einen Vorschlag, der ist ein bisschen leiser. Das ist der Anfang von Eyes Without a Face von Billy Idol. Dann kommt noch das Schlagzeug und die Gitarre dazu. Jetzt bei Hamburg 2.

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1: Hamburg 2, vielleicht beim Kuchenessen an eurem Sonnabend hier mit richtig vielen 80ern. Und da könnt ihr gleich mal alle zusammen ein bisschen rätseln. Was ist der nächste 80er hier bei uns?
2: Der Song stammt aus dem Jahr 1983.
3: Michael Jackson singt hier die Background-Vocals.
4: Mhm. Der Sänger fühlt sich beobachtet.
1: Und sagt, somebody's watching me. Rockwell! Hamburg 2.

0: Rockwell. Hamburg 2, Somebody's Watching Me an eurem Sonnabend. And the party goes on. Ollis 80er-Charts sind hier schon am Start. 2 Stunden lang gibt es die Hits aus 1980, aus dieser Kalenderwoche, die Top 25. Und das ist ein Kuddelmuddel diesmal. Johnny Logan ganz schmalzig mit dabei. Aber der erste, den es jetzt gibt. Okay, sie starten soft. Gleich für euch diese 80er. Olli startet mit euch mit AC/DC. Touch Too Much, gleich nach 4.
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12: Und jetzt das Wetter. Aktuell haben wir 22 Grad. Es gewittert. Im Laufe des Abends lässt das nach. Heute Nacht geht's runter auf 15 Grad. Morgen wärmer. 18 Grad.
13: Es ist 4 Uhr.
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14: Ich bin Dirk Zeitler. Bundeskanzler Merz hat Zweifel an der Fähigkeit seiner Regierung zur Modernisierung Deutschlands zurückgewiesen. Das Land habe die Kraft für die notwendigen Reformen und einen neuen Aufbruch, betonte er beim Landesparteitag der CDU Mecklenburg-Vorpommern. Er sei sicher, dass man die gegenwärtigen Schwierigkeiten überwinden könne, sagte Merz und verwies auf die Vorhaben zur Entbürokratisierung und Digitalisierung. Nach gut 2 Wochen Behandlung in der Berliner Charité ist der US-amerikanische Ebola-Patient aus dem Krankenhaus entlassen worden. Der Arzt, der sich in der Demokratischen Republik Kongo mit dem gefährlichen Virus infiziert hatte, sei symptomfrei und testnegativ, teilte die Klinik mit.
15: Als der US-Arzt in die Charité kam, war er sehr geschwächt. Es konnte eine Art des Ebola-Virus bei ihm eindeutig nachgewiesen werden. Auch seine Frau und die 4 Kinder kamen als Hochrisikokontakte in die Klinik, in eine eigene Quarantäne. Die Familie des Arztes hatte keine Symptome. Seit einer Woche konnte auch beim Vater kein Virus mehr nachgewiesen werden. Jetzt konnten alle 6 aus der Klinik entlassen werden. Ursula Winkler, Nachrichtenredaktion.
14: Die Deutsche Umwelthilfe kritisiert die Abfallkonzepte großer deutscher Musikfestivals. Nach einer Umfrage unter 10 der größten Veranstaltungen fordert die Organisation vor allem mehr Mehrweg, bessere Mülltrennung und nachhaltigere Sanitärkonzepte.
16: Volle Campingplätze, tausende Besucher und jede Menge Müll. Das größte Problem ist laut der Deutschen Umwelthilfe, dass es zu wenig Einwegverpackungen gibt. Auch bei der Mülltrennung auf Festival- und Campingflächen ist demnach noch Luft nach oben. Immerhin, einige Festivals sind laut der Organisation schon auf dem richtigen Weg. Rock am Ring zum Beispiel hat ein Green Camping-Angebot, bei dem deutlich mehr auf Mülltrennung und Mehrwegverpackungen geachtet wird. Zoe Tassovali, Nachrichtenredaktion.
14: Pakistans Innenminister Naqvi reist nach erneuten Kampfhandlungen zwischen den USA und dem Iran nach Teheran. Geplant seien hochrangige Treffen mit iranischen Regierungsbeamten, heißt es aus pakistanischen Sicherheitskreisen. Ziel sei es, den Dialog zwischen dem Iran und den USA zu fördern. Regionale Staaten und vor allem Pakistan vermitteln zwischen Washington und Teheran, um den Krieg dauerhaft zu beenden.
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17: Hey, Verkehrs-KI. Was ist los auf den Straßen?
12: Auf der A7 Richtung Flensburg. Stau zwischen Hausbruch und Othmarschen. 6 Kilometer. Und auf der A7 Richtung Hannover. Stockender Verkehr zwischen Othmarschen und Waltershof. 2 Kilometer.
18: Ja, hallo? Hallo, ist da die Strahlenschutzkommission?
0: Heute hätte ich ja, wenn ich unheimlich gerne

0: live aus der Programmdirektion des Ersten gesendet, hat aber nicht geklappt. Keine Sorge, ihr bekommt jetzt natürlich trotzdem wieder eine große Portion. Ach, lecker wird's. 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
0: Heute mit Johnny Logan, Mike Krüger, Dr. Hook, Peter Kent, Boney M. Oh ja, und gleich geht's los mit AC/DC.
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0: Das sind die Charts aus dem Jahr, als die neue krasse Satire-Sendung Scheibenwischer bei uns startete. Jetzt die kompletten Top 25. Aus genau dieser Juniwoche damals, als wär's gestern gewesen. Nur ein halbes Jahr vorher dröhnte es so aus unseren Autoradios. Oh yeah. AC/DC. Und in dieser Woche im Juni 80 gab's dann schon den zweiten Hit von AC/DC bei uns. Ihr größter Single-Erfolg überhaupt.
3: Platz 25.
0: Yes. Touch too much.

0: Whispers bei Hamburg 2. Eine echte Dancefloor-Perle aus dem Juni 1980. Damals
1: Platz 24.
0: And the beat goes on. 1980, da traten wir beim Eurovision Song Contest mit diesem Song hier an. Katja Epstein. Sie holte die Silbermedaille für Deutschland. Ja, damals lief's noch beim ESC. Damals in dieser Woche im Juni.
1: Platz 23.
0: Katja Epstein, großartig. In derselben Chartwoche, in denselben Charts, auf Platz
1: 22.
0: Tommy Orner.

0: gab gerade Tim Thaler in der ersten ZDF-Weihnachtsserie überhaupt. Der ganz junge Thomas Orner. Im Juni 1980 bei uns.
1: Platz 22.
0: Yes. Rock'n'Roll in Old Blue Jeans. Hat übrigens Bernie Paul, unser Disco-Fox-König, für den Lütten geschrieben, diesen coolen Single-Hit. Wahnsinn.
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0: Weiter mit der legendären Band von Chris Norman. Die hatten bis Anfang der 80er in noch nicht mal 4 Jahren insgesamt 11 Top-10-Singles bei uns. Der hier im Juni 1980 auf
1: Platz 21.
0: Ein Song an den neuen Liebhaber seiner Ex-Freundin. Oh Mann, wer macht denn sowas? Pass gut auf meinen Schatz auf. Take good care of my baby.

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0: Disco von Eruption bei Hamburg 2. Mit der tollen Precious Wilson am Mikro, da hört ihr sie. 3-4 ordentliche Hits hatten die bei uns. Der hier, der war sogar mal in den Top 10, in genau dieser Woche im Juni 80.
1: Platz 20.
0: Eruption und Go, Johnny, go. Leute, kommt mal mit. Ach, kommt mit mir auf diese wunderschöne Insel Martinique. Blauer Himmel, großartige Sandstrände, tolles Meer. Wirklich eine schöne Atmosphäre. Dort leben die Brüder Christian, Alex und Patrick. Und die Jungs stellten die ganz große Frage. Wie wird mein Leben sein, wenn du gehst? Tja, und damit kamen sie dann in die Charts bei uns. Juni 80.
1: Platz 19.
0: Die Gibson Brothers. Que sera mi

0: In dieser Woche im Juni 1980.
1: Platz 18.
0: Rappo Clappo. Großartig. Weiter mit den Originalcharts von damals. Jetzt dieser unglaubliche Welthit von Pink Floyd. Juni 80.
1: Platz 17.
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0: Pink Floyd bei Hamburg 2. 1980 war das. Völlig neuer Sound damals. Mit diesem Song hier waren sie damals fast den kompletten Winter auf Platz 1 bei uns. Im Juni 80 immer noch gut dabei auf
1: Platz 17.
0: Another Brick in the Wall. So, lass mal Fernseher anmachen. Ach, guck mal, da läuft gerade die ZDF-Hitparade. Ach, und guck mal, wer da auf der Bühne steht.

0: 1980 bei uns.
1: Platz 16.
0: Ach, großartig. Truckstop und der wilde, wilde Westen. Gleich Marianne Faithfull, Secret Service, zweimal die Gumbay Dance Band und auch Blondie ist dabei. Großartig.
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0: In dem Monat, der hier heute nochmal ausführlich durch eure Ohren Revue passiert, bringt einer der Gründer der Münchner Lach- und Schießgesellschaft seine neue Kabarettsendung, Satiresendung, ins erste deutsche Fernsehen.
3: Was halten Sie vom deutschen Fernsehen?
4: Meine Damen und Herren, da stimmt doch etwas nicht mehr. Das ist doch Gaukelei.
5: Es wird teurer.
6: Ehe wir zustimmen, müssen wir auch wissen, wie wir es finanzieren wollen.
7: Zwischen Wollen und Können ist immer ein großer Unterschied.
0: In dieser Woche im Juni 80 startete die politische Satire-Sendung Scheibenwischer mit dem einzigartigen Dieter Hildebrandt. Da ist er.
8: Ist gut, dass Sie hier sind, weil wir haben da ein großes Thema, nicht? Wir zerreißen uns förmlich.
0: Ein Literaturwissenschaftler sagte damals, die Sendung bemühe sich, dass der Dreck weggewischt wird. Genau, mit dem Scheibenwischer der Dreck weggewischt wird. Dass man klare Sicht bekommt, dass man Licht bekommt, und zwar das Licht der Aufklärung, und dass der Dreck der Klischees weggewischt wird mit dem Scheibenwischer. Gerade konservativen Politikern war die Sendung wirklich nicht sehr lieb. Es gab echt Ärger häufiger, manchmal auch richtige handfeste Skandale. Zum Beispiel diese legendäre Folge über die Katastrophe von Tschernobyl. Die wurde zum Beispiel in Bayern gar nicht ausgestrahlt. Es gab natürlich laute Zensurvorwürfe. In dem Sketch von Lisa Fitz ging es um diesen Anruf hier bei der Strahlenschutzkommission.
9: Also passen Sie auf, es geht um Folgendes. Unser Großvater, der war neulich draußen im Garten, nicht? Das heißt, er ist da gesessen, in seinem Rollstuhl. Jetzt war es eben so, dass es plötzlich angefangen hat zu regnen, nicht? Nur, wir haben uns jetzt gedacht, wegen dem russischen Kernkraftwerk, wissen Sie, müssen wir unseren Großvater jetzt entlagern? Weil ich neulich erst in der Zeitung gelesen habe, dass radioaktiv verseuchte Leute nicht normal begraben werden dürfen. Die sind ja praktisch, wie sagt man denn da, ne? Sondermüll, richtig?
0: Oh.
9: Ja.
0: Scheibenwischer lief 28 Jahre lang bei uns im Fernsehen und bekam mehrere Grimme-Preise. Neu im Ersten in genau dieser Woche im Juni 80.
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0: Yes, zurück in die Musikcharts aus genau derselben Zeit. Jetzt nach Detroit. Von dort kommt die Band Spinners. Für die lief's in Amerika schon seit den 70ern richtig gut. Bei uns schaffen sie leider nur einen einzigen Hit. Aber der war richtig cool, finde ich. Diese Dance-Nummer hier. Im Juni 1980 in unseren Charts.
1: Platz 15.
0: Die Spinners. Working my way back to you. Ach ja, das groovt, ne? Komm jetzt.

0: Blondie bei Hamburg 2. Starke Filmmusik in dieser Woche im Juni 1980.
1: Platz 14.
0: Call Me. Das war der großartige Soundtrack zum allerersten richtigen Kassenschlager von Richard Gere. Habt ihr gesehen?
2: Richard Gere, Lauren Hutton. American Gigolo.
0: Ein Mann für gewisse Stunden.
3: Ja, ja. 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
0: Weiter mit den Originalcharts aus genau dieser Woche im Juni 80. Jetzt ein ganz gefühlvolles One-Hit-Wonder von Marianne Faithfull. In dieser Woche im Juni damals.
1: Platz 13.
0: The Ballad of Lucy Jordan.

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2: Und jetzt das Wetter.
3: Jetzt haben wir 22 Grad. Hier und da viele Wolken. Am Abend gibt's Gewitter und Regen. Heute Nacht geht's runter auf 15 Grad. Morgen auch etwa 18 Grad.
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4: Hey, Verkehrs-KI. Was ist los auf den Straßen?
3: Auf der A7 Richtung Flensburg. Stau zwischen Hausbruch und Othmarschen. 6 Kilometer. Und auf der A7 Richtung Hannover. Stockender Verkehr zwischen Othmarschen und Waltershof. 2 Kilometer.
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6: Die 25 größten Single-Hits in dieser Woche im Juni 1980. Gleich mit Dr. Hook, Peter Kent und Boney M. sind auch dabei. Großartig. 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Achso, habt ihr schon, alles klar. Und falls ihr zu Hause einen Smart Speaker stehen habt, dann könnt ihr auch einfach sowas sagen wie: Alexa, spiel Ollis 80er-Charts bei Hamburg 2. 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Weiter mit den Originalcharts aus 80. Jetzt die Gumbay Dance Band. Yes.
7: Platz 12.

0: Willkommen bei Dance Band bei Hamburg 2. Das war jetzt zweiter großer Hit bei uns. Aloha Away, Until We Meet Again. Im Juni 1980 bei uns.
1: Platz 12.
0: Jetzt aus der Karibik ganz hoch, ganz nach oben, nach Schweden. Von dort kommen

0: Theater waren bei Hamburg 2. Was für ein Riesenhit damals. Sommer 1980 ist das, Leute. In genau dieser Woche im Juni damals.
1: Platz 10.
0: D-I-S-C-O, also Disco. Ja, ja, Englisch buchstabieren könnt ihr bei mir auch noch lernen. Alles kostenlos mit drin. Und jetzt, ich weiß ja, dass ihr immer gut aufpasst, jetzt eure Meisterprüfung. Was bedeutet G-O-O-M-B-A-Y? Nochmal, kurz zum Mitschreiben. G-O-O-M-B-A-Y. Genau. Gumbay. Also Gumbay. Das ist ein Musikstil von den Bahamas, Gumbay. Das ist sowas wie Calypso. Und nach diesem Stil hat Oliver Band aus Norderstedt seine große Band benannt. Die Gumbay Dance Band. 1980 ging ihre Wahnsinnserfolgssträhne gerade los. Ihr erster Hit, der war quasi das gesamte erste Halbjahr. Wirklich. Durchgehend ganz oben in unseren Charts. Monatelang. Lange auch auf der 1. Im Juni 80 immer noch dabei.
1: Platz 9.
0: Gumbay Dance Band. Son of Jamaica. Oh, Hamburg 2.
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0: Platz 8.

0: Echte Hardrocker. Könnt's auch mal ganz gefühlvoll. Styx bei Hamburg 2 in dieser Woche im Juni 1980.
1: Platz 8.
0: Boat on the River. Ollis 80er Charts bei Hamburg 2. Und ehrlich, manchmal gibt's Zufälle, die können eigentlich gar kein Zufall sein. Jetzt kommt nochmal Boat on the River. Aber das war keine Coverversion. Das war ein völlig anderer Titel. Vielleicht standet ihr damals auch im Plattenladen im Sommer 80 und habt nach Boat on the River gesucht und wart dann ein bisschen verwirrt. Wie ist das jetzt, dieser oder dieser? Vielleicht sollte das aber auch ganz genau so sein. Juni 1980 bei uns.
1: Platz 7.
0: Das sind Boney M. Sie nannten ihren Song I See a Boat on the River. Hamburg 2.
1: Die

0: kennt bei Hamburg 2. Der King of Disco Fox, immer wieder beste Laune. Danke, Peter Kent. Juni 1980 in unseren Charts.
1: Platz 6.
0: It's a real good feeling. Und wenn ihr euch auch gerade so richtig pudelwohl fühlt, dann liegt das bestimmt auch an diesen Charts. Jede Woche eine neue Folge für euch. Immer mit den kompletten Originalcharts aus genau dieser Woche in einem 80er-Jahr. Jede Woche ein anderes 80er-Jahr, aber immer die kompletten Top 25. Dann 2 Stunden lang nur Sounds und Erinnerungen von damals. Jetzt witziger Country-Rock aus New Jersey vom Dr. Hook. Die hatten einige ordentliche Hits bei uns und dies hier war ihr mit Abstand größter Hit. Und schönster Hit, oder? Juni 80.
1: Platz 5.
0: Dr. Hook und Sexy Eyes.

0: Johnny Logan bei Hamburg 2. Auch so ein unvergesslicher 80er-Moment, oder? Beim Eurovision Song Contest im April 80 in Den Haag stand auf einmal dieser 26-jährige Sohn eines irischen Star-Tenors auf der Bühne und er schmeichelte sich auf die vorzüglichste Art und Weise in unsere Ohren. Katja Epstein holte für Deutschland die Silbermedaille und er gewann den ESC damals und sein Song wurde überall ein Riesenhit. Fast hätte es auch bei uns für Platz 1 gereicht damals. Im Juni 80 immerhin
1: Platz 4.
0: Das fabelhafte Debüt von Johnny Logan, genau. What's Another Year.
2: Und jetzt die Top 3 aus dieser Woche. 1980.
0: Zieh doch nicht so ein Gesicht. So heißt übersetzt der Songtitel aus dem Andrew Lloyd Webber Musical Tell Me on Sunday. Das ist der große Single-Hit daraus. Im Juni 1980.
1: Platz 3.
0: Marty Webb mit Take That Look Off Your Face. Zieh doch nicht so ein Gesicht.

0: Earth and Fire bei Hamburg 2 in dieser Woche im Juni 1980.
1: Platz 2.
0: Weekend, eine Popgruppe aus Den Haag. Kurz vorher waren die auf Platz 1 bei uns, aber jetzt nicht mehr. Jetzt ist da jemand anderes an der Spitze, jemand ganz anderes, sag ich euch. Und ich verrate euch natürlich auch, welcher Song, welcher Interpret in genau dieser Woche im Juni 80 den Thron unserer Charts innehatte. Aber erst gleich.
2: Gleich. Platz 1.
0: Jetzt eine kleine Pause mit den deutschen Charts. Das war zur selben Zeit in den anderen großen Hitparaden los.
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0: Oh yeah. Dieser Song war in 28 Ländern auf Nummer 1. Auch in den Staaten. Im Juni 1980 Platz 1 der American Top 40. Lip Sync und Funky.

0: Lip-Sync bei Hamburg 2. So cool. Platz 1 in Amerika im Juni 80 für Funky Town. Und so sah es in derselben Woche damals in Großbritannien aus.
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0: Die Titelmusik von MASH an der Spitze der UK Charts damals. MASH, ein Film und eine Fernsehserie über den Vietnamkrieg. In dieser Woche im Juni 80 Platz 1 in England für Theme from MASH.

0: Spitze der englischen Charts im Juni 1980. Theme from MASH. Und jetzt erfahrt ihr endlich auch, wer damals im Juni 80 bei uns in Deutschland auf der 1 war.
1: Und jetzt Platz 1.
0: Es ist soweit, wir sind ganz oben angelangt. Mehr geht heute wirklich nicht. Hier ist der Top-Titel in der Woche ab dem 2. Juni 1980. Ein Gassenhauer, Mann. Ich flog mal so im Flugzeug. Da fiel der Motor aus. Zum Glück trug ich einen Fallschirm und ich kam auch ganz gut raus. Draußen wollte ich ihn öffnen, hatte die Schnur schon in der Hand. Voll Entsetzen las ich, was darauf stand.
2: Sie müssen erst den Nippel durch die Lasche ziehen und mit der kleinen Kurbel ganz nach oben.
0: Im Juni 80 Platz 1 bei uns für Mike Krüger, genau, der Nippel.
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0: Ciao, bis nächste Woche.
3: Ja, nur wissen Sie das, nicht?
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1: Aktuell haben wir 19 Grad. Gerade noch Gewitter. Heute Nacht geht's runter auf 15 Grad. Morgen viele Wolken und immer wieder Regen. Am Montag dann 24 Grad.
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2: Ich bin Doc Zeitler. Am letzten Tag des Internationalen Wirtschaftsforums in St. Petersburg haben die ukrainischen Streitkräfte die Millionenstadt erneut unter Beschuss genommen. Die Einwohner der Stadt wurden gebeten, in ihren Wohnungen zu bleiben. Auch andere russische Regionen meldeten Attacken.
3: Auf dem Wirtschaftsforum hier in St. Petersburg zeigten sich die Teilnehmer und die Besucher unbeeindruckt von dem Drohnenalarm. Auch auf den Straßen der Touristenmetropole ist klar, dass sich viele Menschen nicht an den Appell halten, lieber zu Hause zu bleiben. Hier in der Nähe im Leningrader Gebiet gab es Evakuierungen von Wohnhäusern, weil es auf einem Militärgelände brannte. Und auch im nahen Kronstadt, wo die baltische Flotte stationiert ist, waren ein Raketenlager und Kriegsschiffe Ziele der Angriffe. Aus St. Petersburg, Ulf Mauder.
2: Bundeskanzler Merz hat Zweifel an der Fähigkeit seiner Regierung zur Modernisierung Deutschlands zurückgewiesen. Das Land habe die Kraft für die notwendigen Reformen und einen neuen Aufbruch, betonte er beim Landesparteitag der CDU Mecklenburg-Vorpommerns. Er sei sicher, dass man die gegenwärtigen Schwierigkeiten überwinden könne, so Merz. Auch die Koalition in Berlin habe dafür die Kraft und die notwendige Geschlossenheit.
4: Ich bin zuversichtlich, dass Deutschland schon wieder in relativ kurzer Zeit ganz anders aussehen kann.
2: Merz verwies auf die Vorhaben zur Entbürokratisierung und zur Digitalisierung. Papst Leo ist zum Auftakt seiner Spanienreise von König Felipe und Königin Letizia empfangen worden. Unter dem Motto "Erhebt den Blick" besucht das Oberhaupt von weltweit 1,4 Milliarden Katholiken nach der Hauptstadt Madrid bis Freitag nächster Woche auch Barcelona und die Kanarischen Inseln. In dem überwiegend katholischen Land werden zu Veranstaltungen unter freiem Himmel Hunderttausende Menschen erwartet. Nach gut 2 Wochen Behandlung in der Berliner Charité ist der US-amerikanische Ebola-Patient aus dem Krankenhaus entlassen worden. Der Arzt, der sich in der Demokratischen Republik Kongo infiziert hatte, befindet sich in gutem Gesundheitszustand, teilte die Klinik mit. Seit dem 30. Mai sei kein Virus mehr bei ihm nachgewiesen worden. Im Einklang mit international üblichen Kriterien habe das zuständige Gesundheitsamt die Isolationsanordnung daher aufgehoben.
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5: Hey, Verkehrs-KI, was ist los auf den Straßen?
6: Auf der A7 Richtung Hamburg blockiert ein defektes Fahrzeug zwischen Quickborn und Schnelsen Nord.
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1: Moin, schönen Sonnabend euch. Hier ist Jannis Görsch. Ich hoffe, ihr habt ein richtig schönes Wochenende. Wisst ihr noch damals, als jede Platte, die einen großen Song gehabt hat, auch noch immer so eine etwas unbekanntere B-Seite noch dahinter hatte? Die Pet Shop Boys, die geben im Juli in Berlin 2 Konzerte, wo sie nur die B-Seiten ihrer Songs spielen. Also auch mal etwas unbekanntere Sachen. Da sind so Songs wie Jack the Lad bei. Das war damals die B-Seite von dieser Single hier. Die Pet Shop Boys mit Suburbia.
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Belinda Carlisle mit Heaven is a Place on Earth. Einen schönen Sonnabend euch. Hier ist Hamburg 2. Habt ihr das mitbekommen, was am Donnerstagnachmittag im New York Times Square passiert ist? Ja, mittendrin ist einfach Madonna aufgetreten und hat einen Song von ihrem brandneuen Album gespielt. Love Sensation. Das ist der 8. Track von ihrem neuen Album Confessions 2. Für die Party gemacht hat sie da und verabschiedet hat sie sich mit den Worten Thank you New York City, I love you, happy Pride. Ja, ein richtig schöner Abschluss für so eine Riesenparty. Hier ist Joe Cocker für euch mit Don't You Love Me Anymore bei Hamburg 2. 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
15: Hamburg 2 hier, richtig viele 80er für euren Sonnabend. 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
15: 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Wir wollen eure absolute Nummer 1 von Billy Idol wissen. 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Dieser hier, der ist bestimmt so auf der ein oder anderen Hochzeitsfeier gelaufen.
17: Nice day for a white wedding.
15: Ja, und der hier vielleicht in der einen oder anderen Hochzeitsnacht. 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Diesen Song hier, den hat Billy Idol nach einem Whisky benannt, den er auf einer Party von den Stones gesehen hat. Es geht aber nicht um Whisky, sondern um eine nette Nacht, die er verbracht hat. Hier ist Billy Idol mit Rebel Yell an eurem Sonnabend bei Hamburg 2. 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

0: von The Human League. Don't you want me? Schönen Sonnabend euch, hier ist Hamburg 2. Gleich für euch dieser 80er. John Parr gibt gleich für euch St. Elmo's Fire, eine schön motivierende Hymne. Und kurz nach 7.
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11: Und jetzt das Wetter.
12: Aktuell haben wir 21 Grad. Hier und da viele Wolken. Im Laufe des Abends kommt Regen dazu. Heute Nacht geht's runter auf 15 Grad. Morgen kälter, 19 Grad.
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14: Ich bin Dirk Zeitler. Bundeskanzler Merz hat sich mit Blick auf die anstehenden Sozialreformen zuversichtlich geäußert und Erinnerungen an einen berühmten Satz seiner Vorgängerin Angela Merkel geweckt. Wir schaffen das, sagte er beim CDU-Landesparteitag in Mecklenburg-Vorpommern. Ob er dabei absichtlich das berühmte Merkel-Zitat wiederholte, ist unklar.
15: Kanzler Merz zeigt

0: Gastempfinden, sondern als Partner. Mit digitalisierten Behördengängen. Deutschland könne ein weltweiter Vorreiter bei modernstem Klimaschutz werden. Ein Land mit zuverlässig fahrenden Zügen und sicherer Energie. Die Koalition plant bis zum Sommer ein Riesenreformpaket zu Steuern, Arbeitsmarkt, Rente und Bürokratieabbau. Bei der Umsetzung gibt es aber noch Meinungsverschiedenheiten. Ursula Winkler, Nachrichtenredaktion.
1: Am letzten Tag des Internationalen Wirtschaftsforums in St. Petersburg haben die ukrainischen Streitkräfte die Millionenstadt erneut unter Beschuss genommen. Die Einwohner der Stadt wurden gebeten, in ihren Wohnungen zu bleiben. Auch andere russische Regionen melden Attacken.
2: Auf dem Wirtschaftsforum hier in St. Petersburg zeigten sich die Teilnehmer und die Besucher unbeeindruckt von dem Drohnenalarm. Auch auf den Straßen der Touristenmetropole ist klar, dass sich viele Menschen nicht an den Appell halten, lieber zu Hause zu bleiben. Hier in der Nähe im Leningrader Gebiet gab es Evakuierungen von Wohnhäusern, weil es auf einem Militärgelände brannte. Und auch im nahen Kronstadt, wo die baltische Flotte stationiert ist, waren ein Raketenlager und Kriegsschiffe Ziel der Angriffe. Aus St. Petersburg, Ulf Mauder.
1: Papst Leo ist zum Auftakt seiner Spanienreise von König Felipe und Königin Letizia empfangen worden. Unter dem Motto "Erhebt den Blick" besucht das Oberhaupt von weltweit 1,4 Milliarden Katholiken nach der Hauptstadt Madrid. Bis Freitag nächster Woche auch Barcelona und die Kanarischen Inseln. In dem überwiegend katholischen Land werden zu Veranstaltungen unter freiem Himmel Hunderttausende Menschen erwartet. Wegen eines medizinischen Notfalls eines Fluggastes an Bord hat eine Lufthansa-Maschine am Nachmittag in Stuttgart zwischenlanden müssen. Der Lufthansa-Flug sei auf dem Weg von Frankfurt am Main nach Venedig gewesen, sagte ein Lufthansa-Sprecher. Nähere Details zu dem betroffenen Fluggast wurden nicht bekannt.
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4: Hey, Verkehrs-KI. Was ist los auf den Straßen?
5: Auf der A7 Richtung Hannover blockiert ein Fahrzeug zwischen Waltershof und Hausbruch. Auf der A7 Richtung Hamburg steht ein defektes Auto zwischen Quickborn und Schnelsen Nord. Und weiterhin in der Gegenrichtung das gleiche Problem.
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7: Mit Janis Göhr, schönen Sonnabend euch. Es ist unfassbar, aber es soll dieses Jahr ein neues Album mit Archivmaterial von Prince rauskommen. Ja, Künstler haben so viele Songs rumliegen manchmal, die bisher unveröffentlicht geblieben sind. Wir hören gleich zusammen mal ins neue Material rein. Jetzt habe ich John Parr für euch. Was schön Motivierendes hier, St. Elmo's Fire.
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Ganz soft und romantisch, so kann das auch Bruce Springsteen. I'm on fire an eurem Sonnabend bei Hamburg 2. Dieses Jahr soll tatsächlich ein neues Album von Prince erscheinen. Fragt man sich, hey, wie ist das denn möglich? Ja, mit Archivaufnahmen, also Aufnahmen, die er zu seiner Lebzeit aufgenommen hat, die bis jetzt aber noch unveröffentlicht waren. Und das hier ist schon mal eine Hörprobe davon. Die erste Single. Stone ist ab sofort auf allen Streamingdiensten abrufbar und da handelt es sich um eine Aufnahme von 1995. Da fragt man sich ja echt, was in der Zeit alles noch aufgenommen wurde. Wir sind mega gespannt, was da noch zu hören ist. Für euch gibt es jetzt Imagination, Just an Illusion an eurem Sonnabend bei Hamburg 2. 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

Hamburg 2 hier, richtig viele 80er für euren Sonnabend. Ende der 60er Jahre, da gründete sich in London eine Progressive-Rock-Gruppe, die über diese Jahre stets so ein bisschen ihre Mitglieder gewechselt haben. Viel haben sie probiert, zwischendurch hatten sie auch Charterfolge, aber ganz auf die Spitze haben sie es leider erstmal nicht geschafft. Bis zum Oktober 1983. Auf dem mittlerweile 11. Studioalbum veröffentlicht die Band diesen Song. Zack, auf die Nummer 1. Geht's mit Owner of a Lonely Heart. Das waren Yes. Hört sie jetzt bei Hamburg 2.

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0: Eine geile Stimme von Pat Benatar, Love is a Battlefield. Schönen Sonnabend euch, hier ist Hamburg 2. Gleich für euch dieser 80er. Ein unfassbar ikonischer Sound von Laura Branigan. Self-Control gibt's gleich für euch. Um kurz nach 8.
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5: Und jetzt das Wetter.
6: Jetzt haben wir 21 Grad. Hier und da viele Wolken. Heute Nacht geht's runter auf 15 Grad. Morgen wird's regnerisch. Morgen 19 Grad.
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8: Ich bin Dirk Zeichler. Der Vorsprung der AfD im Vergleich zur Union ist in einer aktuellen Umfrage erneut größer geworden. Die Partei steht in der neuesten Befragung des Meinungsforschungsinstituts INSA für BILD bei 29% und die Union bei 21%. Nach Angaben von BILD war der Abstand zwischen den Parteien in INSA-Befragungen noch nie so groß.
9: Die übrigen Parteien blieben in der Umfrage bei ihren Werten. Die SPD bei 12, die Grünen

0: auch die persönlichen Werte von Kanzler Merz weiter. 77% der Befragten sind mit ihm unzufrieden. Ursula Winkler, Nachrichtenredaktion.
1: Am letzten Tag des Internationalen Wirtschaftsforums in St. Petersburg haben die ukrainischen Streitkräfte die Millionenstadt erneut unter Beschuss genommen. Gouverneur Beglow und auch der Zivilschutz informierten die Menschen über einen groß angelegten Angriff durch militärische Drohnen. Schon am ersten Tag des Wirtschaftsforums, am Mittwoch, bildeten sich nach dem Angriff auf eine Ölraffinerie schwarze Rauchwolken am blauen Himmel über der Altstadt. Es gibt etwas mehr Hoffnung für viele schwerkranke Menschen auf den Wartelisten. In den ersten 5 Monaten des Jahres wurden in Deutschland mehr als 1.400 Organe gespendet, nur 12% mehr als im Vorjahreszeitraum. Das teilte die Deutsche Stiftung Organtransplantation mit. Trotzdem reicht die Zahl der Spenden weiterhin nicht aus.
2: Der leichte Anstieg bei den Spenden dürfte die Diskussion über neue Regeln trotzdem weiter anheizen. Denn in Deutschland gilt bisher nur jemand als Organspender, der zu Lebzeiten zustimmt oder dessen Angehörige nach dem Tod ihr Einverständnis geben. In vielen anderen europäischen Ländern ist das anders. Dort gilt grundsätzlich jeder als Spender, solange er nicht widerspricht. Genau so eine Regelung fordern auch einige Bundestagsabgeordnete für Deutschland. Zoe Tassovali, Nachrichtenredaktion.
1: Zum Sport. Doublesieger FC Bayern München startet seine Mission DFB-Pokalverteidigung beim VfL Osnabrück. Der gerade abgetretene Bundesliga-Referee Dennis Eitekin loste im Fußballmuseum in Dortmund dem deutschen Fußballmeister den Drittligameister und Zweitliga-Aufsteiger zu. Insgesamt musste der Schiedsrichter des Jahres 32 Paarungen ziehen.
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4: Hey, Verkehrs-KI. Was ist los auf den Straßen?
5: Auf der A7 Richtung Flensburg. Unfall zwischen Volkspark und Stellingen.
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7: Moinsen, schönen Sonnabend euch, hier ist Janis Görsch. Ich bringe euch für die gesamte nächste Stunde noch richtig viele 80er. Ich glaube, jeder hat da so seine persönlichen Favoriten. Da reichen nur die ersten Töne und man muss sich gleich bewegen, mitsingen oder freut sich einfach über die Musik. Dieser hier ist definitiv einer meiner Favoriten, so viel kann ich sagen. Hier ist Laura Branigan mit Self Control.
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Romantischer wird's echt nicht. Mit Foreigner. I wanna know what love is. Hier an einem Sonnabend bei Hamburg 2. Neulich hat es bei einem Basketballspiel der New Yorker Knicks im Madison Square Garden einen ganz, ganz besonderen Gast gegeben. Und zwar ging die Kamera auf einmal auf eine absolute Rock-Ikone, und zwar auf Bon Jovi. Und alle haben mitgegrölt. Meine Güte. Wie mega das abgeht einfach. Auf unserer Hamburg 2 Website oder in der kostenlosen Hamburg 2 App könnt ihr auch nochmal sehen, was Bon Jovi dabei ein Gesicht gemacht hat. Das sieht tatsächlich echt lustig aus. Scheinbar hat seine Anwesenheit auch Glück gebracht, denn die Knicks haben das Spiel tatsächlich gewonnen. Ja, was soll man dazu noch sagen? Für euch gibt es jetzt Billy Ocean, European Queen, No More Love on the Run. An eurem Sonnabend bei Hamburg 2.

Hier ist Hamburg 2, richtig viele 80er für euren Sonnabend. Ja, hätten sich die beiden Studenten David Byrne und Tina Weymouth in New York nicht damals kennengelernt, da hätte es die Talking Heads tatsächlich niemals gegeben. 1985 haben sie den Song Road to Nowhere aufgenommen. Und das ist ja, hier sind die Talking Heads bei Hamburg 2. Richtig viele 80er. Wow.

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Sonnabend. Schönen Abend euch, hier ist Hamburg 2. Gleich für euch diese 80er. Ja, das Klavier, das kennt ihr alle. Ihr wisst sofort Bescheid. Journey mit Don't Stop Believin' wartet auf euch um kurz nach 9. Damit verabschiede ich mich für heute. Ich wünsche euch noch einen traumhaften Abend. Ich bin Janis Görsch. Wir hören uns morgen wieder.

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0: Gerade 20 Grad. Hier und da viele Wolken. In der Nacht kommt Regen auf. Es geht runter auf 15 Grad. Am Sonntag auch 15 Grad. Am Montag steigt es auf 24 Grad.
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2: Ich bin Dirk Zeitler. Der Vorsprung der AfD im Vergleich zur Union ist in einer aktuellen Umfrage erneut größer geworden. Die Partei steht in der neuesten Befragung des Meinungsforschungsinstituts INSA für BILD bei 29% und die Union bei 21%. Nach Angaben von BILD war der Abstand zwischen den Parteien in INSA-Befragungen noch nie so groß.
3: Die übrigen Parteien blieben in der Umfrage bei ihren Werten. Die SPD bei 12, die Grünen bei 14 und die Linke bei 11%. FDP und BSW würden mit jeweils 3% den Einzug in den Bundestag verpassen. Nur noch jeder dritte Wähler würde aktuell also für die Regierungsparteien stimmen. In einer weiteren BILD-Umfrage sinken auch die persönlichen Werte von Kanzler Merz weiter. 77% der Befragten sind mit ihm unzufrieden. Ursula Winkler, Nachrichtenredaktion.
2: Die Deutsche Umwelthilfe hat die Abfallkonzepte großer deutscher Musikveranstaltungen wie Wacken, Open Air, Rock am Ring und das Lollapalooza kritisiert. Nach einer Umfrage unter den 10 größten Musikfestivals in Deutschland fordert sie mehr Mehrwegsysteme, bessere Mülltrennung sowie nachhaltigere Sanitärlösungen. Festivals sollen Spaß machen, aber sie dürfen kein Ausnahmezustand für die Umwelt werden, sagte Bundesgeschäftsführerin Barbara Metz. Am letzten Tag des Internationalen Wirtschaftsforums in St. Petersburg haben die ukrainischen Streitkräfte die Millionenstadt erneut unter Beschuss genommen. Auch andere russische Regionen meldeten Attacken.
4: Auf dem Wirtschaftsforum hier in St. Petersburg zeigten sich die Teilnehmer und die Besucher unbeeindruckt von dem Drohnenalarm. Auch auf den Straßen der Touristenmetropole ist klar, dass sich viele Menschen nicht an den Appell halten, lieber zu Hause zu bleiben. Hier in der Nähe im Leningrader Gebiet gab es Evakuierungen von Wohnhäusern, weil es auf einem Militärgelände brannte. Und auch im nahen Kronstadt, wo die baltische Flotte stationiert ist, waren ein Raketenlager und Kriegsschiffe Ziele der Angriffe. Aus St. Petersburg, Ulf Mauder.
2: Zum Sport. DFB-Präsident Bernd Neuendorf hofft nach dem WM-Aus für Lennart Karl auf eine Trotzreaktion der deutschen Fußballnationalmannschaft. Ich glaube, das Gefühl, das sich so entwickelt ist, dass man jetzt sagt, jetzt erst recht, sagte Neuendorf dem Sender RTL vor dem letzten Test gegen WM-Co-Gastgeber USA in Chicago. Der 18-jährige Karl hatte sich beim Abschlusstraining einen Muskelbündelriss im linken Oberschenkel zugezogen.
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5: Hey, Verkehrs-KI. Was ist los auf den Straßen?
6: Auf der A1 Richtung Hamburg steht ein defektes Fahrzeug zwischen Maschener Kreuz und Harburg. Auf der A7 Richtung Hamburg blockiert ein Pannenfahrzeug zwischen Quickborn und Schnelsen Nord.
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4: Aktuell haben wir 20 Grad. Es regnet leicht. Heute Nacht geht's runter auf 15 Grad. Morgen wird's freundlicher. Am Montag 24 Grad.
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6: Ich bin Tine Klimach. Kanzler Merz hat sich mit Blick auf die anstehenden Sozialreformen zuversichtlich geäußert und Erinnerungen an einen berühmten Satz seiner Vorgängerin Angela Merkel geweckt. Wir schaffen das, sagte er bei dem CDU-Landesparteitag in Mecklenburg-Vorpommern. Ob er dabei absichtlich das berühmte Merkel-Zitat

0: einen Staat, den Unternehmer nicht als Last empfinden, sondern als Partner. Mit digitalisierten Behördengängen. Deutschland könne ein weltweiter Vorreiter beim modernstem Klimaschutz werden. Ein Land mit zuverlässig fahrenden Zügen und sicherer Energie. Die Koalition plant bis zum Sommer ein Riesenreformpaket zu Steuern, Arbeitsmarkt, Rente und Bürokratieabbau. Bei der Umsetzung gibt es aber noch Meinungsverschiedenheiten. Ursula Winkler, Nachrichtenredaktion.
1: Die Bundespolizei hat seit Mai vergangenen Jahres über 50.000 unerlaubte Einreisen nach Deutschland festgestellt. Fast 37.000 Personen seien seitdem unmittelbar an der Grenze oder im Zusammenhang mit einem illegalen Grenzübertritt zurückgewiesen worden, teilte die Behörde mit. Vor rund einem Jahr hatte Innenminister Dobrindt die Grenzkontrollen intensiviert. Es werden seitdem alle Asylbewerber an den Grenzen abgewiesen. Die Deutsche Umwelthilfe kritisiert die Abfallkonzepte großer deutscher Musikfestivals. Nach einer Umfrage unter 10 der größten Veranstaltungen fordert die Organisation mehr Mehrweg, bessere Mülltrennung und nachhaltigere Sanitärkonzepte. Die Veranstalter reagieren.
2: Vom Festivalgelände bis zum Campingplatz. Laut der Deutschen Umwelthilfe fällt bei vielen Veranstaltungen noch viel zu viel Einwegmüll an. Auch bei der Mülltrennung sieht die Organisation Nachholbedarf. Rock am Ring sieht das ein bisschen anders und verweist auf spezielle Campingbereiche mit Fokus auf Nachhaltigkeit und Mülltrennung, zusätzliche Recyclingmaßnahmen und mehr Mehrweggeschirr. Die Umwelthilfe fordert trotzdem, Getränke und Essen künftig komplett in Mehrwegverpackungen auszugeben. Zoe Tassovali, Nachrichtenredaktion.
1: Nach gut 2 Wochen Behandlung in der Berliner Charité ist der US-amerikanische Ebola-Patient aus dem Krankenhaus entlassen worden. Der Arzt, der sich in der Demokratischen Republik Kongo infiziert hatte, befinde sich in einem guten Zustand, teilte die Klinik mit.
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4: Hey, Verkehrs-KI. Was ist los auf den Straßen?
5: Auf der A7 Richtung Hannover blockiert ein Pannenfahrzeug zwischen Marmstorf und Seevetal-Vleestedt. Auf der A7 Richtung Hamburg steht ein defektes Auto zwischen Quickborn und Schnelsen-Nord.
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3: Jetzt haben wir 17 Grad. Es regnet leicht. In der Nacht geht's runter auf 15 Grad. Morgen wird's wärmer. 24 Grad.
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5: Ich bin Tine Klimach. Am letzten Tag des Internationalen Wirtschaftsforums in St. Petersburg haben die ukrainischen Streitkräfte die Millionenstadt erneut unter Beschuss genommen. Die Anwohner der Stadt wurden gebeten, in ihren Wohnungen zu bleiben. Auch andere russische Regionen meldeten Attacken.
6: Auf dem Wirtschaftsforum hier in St. Petersburg zeigten sich die Teilnehmer und die Besucher unbeeindruckt von dem Drohnenalarm. Auch auf den Straßen der Touristenmetropole ist klar, dass sich viele Menschen nicht an den

0: Raketenlager und Kriegsschiffe Ziele der Angriffe. Der ukrainische Präsident Selenskyj lobte seine Truppen für die zielgenauen Treffer. Aus St. Petersburg, Ulf Mauder.
1: Bekommt die schwarz-rote Koalition die nötigen Reformen hin? In Umfragen trauen die meisten Bürger der Bundesregierung das nicht zu. Beim Landesparteitag der CDU Mecklenburg-Vorpommern hat Kanzler Friedrich Merz dagegen gehalten.
2: Wir schaffen das, wir können das schaffen, wenn wir alle zusammenstehen und wenn wir wieder ein bisschen mehr an uns selbst auch glauben.
1: Der Satz weckt Erinnerungen an eine berühmte Aussage seiner Vorgängerin Angela Merkel. Ob das jetzt Absicht war, ist unklar. Fast jeder vierte Bankkunde zahlt inzwischen mindestens 100 Euro pro Jahr für die Führung eines Girokontos. Das geht aus einer Umfrage des Vergleichsportals Verivox hervor. Bei 5% der Befragten summieren sich die jährlichen Gebühren sogar auf mehr als 200 Euro. Besonders tief in die Tasche müssen der Umfrage zufolge Kunden der Sparkasse greifen. Dort zahlt mehr als jeder Dritte jährlich einen dreistelligen Betrag für sein Konto. Bei Genossenschaftsbanken wie Volks- und Raiffeisenbanken liegt dieser Anteil bei fast 26%. Über ein komplett kostenfreies Konto verfügt insgesamt knapp ein Fünftel aller Befragten. Zum Sport. Die deutsche Fußballnationalmannschaft geht mit einem Erfolgserlebnis in das bevorstehende WM-Turnier. 8 Tage vor seinem ersten Spiel gewann das Team von Bundestrainer Julian Nagelsmann bei seiner WM-Generalprobe gegen Co-Gastgeber USA mit 2:1. Kai Havertz traf schon in der 2. Minute nach einem Freistoß per Kopf zur Führung. Leroy Sané erzielte dann den Siegtreffer. Sané hatte nach dem verletzungsbedingten WM-Aus des 18-jährigen Lennart Kahl eine neue Startelf-Chance bekommen.
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4: Hey, Verkehrs-KI. Was ist los auf den Straßen?
3: Auf der A1 Richtung Lübeck blockiert ein Pannenfahrzeug bei Hamburg Südost.
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0: Gerade 16 Grad. Es regnet leicht. Der Regen hört bald auf. Heute Nacht geht's runter auf 15 Grad. Morgen wärmer. 24 Grad.
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2: Ich bin Tine Klimach. Der Vorsprung der AfD im Vergleich zur Union ist in einer aktuellen Umfrage erneut größer geworden. Die Partei steht in der neuesten Befragung für die Bild-Zeitung bei 29% und die Union bei 21%.
3: Die übrigen Parteien blieben in der Umfrage bei ihren Werten. Die SPD bei 12, die Grünen bei 14 und die Linke bei 11%. FDP und BSW würden mit jeweils 3% den Einzug in den Bundestag verpassen. Nur noch jeder dritte Wähler würde aktuell also für die Regierungsparteien stimmen. In einer weiteren Bild-Umfrage sinken auch die persönlichen Werte von Kanzler Merz weiter. 77% der Befragten sind mit ihm unzufrieden. Ähnlich viele sind in der Umfrage mit der Bundesregierung insgesamt unzufrieden. 78%. Ursula Winkler, Nachrichtenredaktion.
2: Am letzten Tag des Internationalen Wirtschaftsforums in St. Petersburg hat die Ukraine die Millionenstadt erneut unter Beschuss genommen. Nach Angaben örtlicher Behörden wurden rund um die Stadt etwa 140 ukrainische Drohnen abgefangen. Das Wirtschaftsforum ging nun zu Ende. Die Ukraine hatte ihre Angriffe auf die Region seit Beginn des Treffens intensiviert und unter anderem einen Militärstützpunkt und ein Öldepot getroffen. Verteidigungsminister Boris Pistorius hat beim Tag der Bundeswehr einen stärkeren Zusammenhalt von Gesellschaft und Truppe beschworen. Es habe in den vergangenen Jahren wenig Raum für Begegnungen gegeben. Das ändere sich nun durch solche Tage, sagte der SPD-Politiker in Neubiberg bei München beim Besuch der Universität der Bundeswehr. Insgesamt hatten 10 Bundeswehrstandorte für Interessierte geöffnet. Zum Sport. Die deutsche Nationalmannschaft hat ihre WM-Generalprobe gegen Mitgastgeber USA gewonnen. Das DFB-Team gewann in Chicago mit 2:1 durch Tore von Kai Havertz und Leroy Sané.
4: Das Spiel ist kaum angepasst.

0: durch den Jetlag und das schwüle Wetter nicht am Leistungslimit. Aber für die Moral ist der Sieg vor rund 60.000 US-Fans sicher hilfreich. Thomas Bremser, Nachrichtenredaktion.
1: Deutschland trifft zum Auftakt in der Gruppe E am 14. Juni in Houston auf Curaçao.
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3: Hey, Verkehrs-KI. Was ist los auf den Straßen?
4: Auf der A1 Richtung Lübeck blockiert ein Pannenfahrzeug bei Südost.
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4: Gerade 16 Grad. Es regnet leicht. Der Regen hört bald auf. Heute Nacht geht's runter auf 15 Grad. Morgen wärmer, 24 Grad.
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6: Ich bin Tine Klimach. Bundeskanzler Friedrich Merz hat Zweifel an der Fähigkeit seiner Regierung zur Modernisierung Deutschlands zurückgewiesen. Das Land habe die Kraft für die notwendigen Reformen. Das sagte er beim Landesparteitag der CDU von Mecklenburg-Vorpommern.
7: Wir haben in Deutschland die Kraft für diesen notwendigen neuen Aufbruch. Und ich sage auch die Koalition in Berlin hat die Kraft und die notwendige Geschlossenheit. Ich bin jedenfalls sicher, dass wir die gegenwärtigen Schwierigkeiten überwinden können. Ich bin zuversichtlich, dass Deutschland schon wieder in relativ kurzer Zeit ganz anders aussehen kann.
6: Die CDU steht in Umfragen unter Druck. In einer aktuellen Befragung für die Bild steht die AfD bei 29% und damit 8 Punkte vor der CDU. Deutschland, Frankreich und Großbritannien wollen die stockenden Bemühungen um ein Ende des Ukraine-Kriegs wieder in Gang bringen. Kanzler Merz, Präsident Macron, Premierminister Starmer treffen sich am Abend mit dem ukrainischen Präsidenten Zelensky in London. Auch wenn Putin zuletzt ein Treffen mit Zelensky abgelehnt hat. Die Europäer gehen trotzdem davon aus, dass sich Russland Verhandlungen langfristig nicht verweigern kann und sie dann mit am Tisch sitzen. Es gibt etwas mehr Hoffnung für viele schwerkranke Menschen auf Wartelisten. In den ersten 5 Monaten des Jahres wurden in Deutschland mehr als 1.400 Organe gespendet. Gut 12% mehr als im Vorjahreszeitraum. Das teilt die Deutsche Stiftung Organtransplantation mit. Trotzdem reicht die Zahl der Spenden

0: anderen europäischen Ländern ist das anders. Dort gilt grundsätzlich jeder als Spender, solange er nicht widerspricht. Genau so eine Regelung fordern auch einige Bundestagsabgeordnete für Deutschland. Kritiker sehen darin allerdings einen Eingriff in die Grundrechte. Zoe Tassovali, Redaktion.
1: Zum Sport. Die deutsche Fußballnationalmannschaft geht mit einem Erfolgserlebnis in das bevorstehende WM-Turnier. 8 Tage vor seinem ersten Spiel gewann das Team von Bundestrainer Julian Nagelsmann bei seiner WM-Generalprobe gegen Co-Gastgeber USA mit 2:1.
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3: Hey, Verkehrs-KI. Was ist los auf den Straßen?
2: Keine Meldungen. Gute Fahrt, Leute.
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4: Aktuell haben wir 16 Grad. Hier und da viele Wolken. Am Vormittag kommt Regen auf. Heute klettert es auf 18 Grad. Morgen wärmer, 24 Grad.
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6: Ich bin Tine Klimach. Kanzler Merz hat sich mit Blick auf die anstehenden Sozialreformen zuversichtlich geäußert und Erinnerungen an einen berühmten Satz seiner Vorgängerin Angela Merkel geweckt. Wir schaffen das, sagte er bei dem CDU-Landesparteitag in Mecklenburg-Vorpommern.
7: Kanzler Merz zeigt sich überzeugt, die Koalition hat die Kraft für die notwendigen Reformen, trotz aller Unterschiede. Er sei sich sicher, dass Deutschland in relativ kurzer Zeit ganz anders aussehen könne und er brachte viele Beispiele wie einen Staat, den Unternehmer nicht als Last empfinden, sondern als Partner. Mit digitalisierten Behördengängen. Deutschland könne ein weltweiter Vorreiter beim modernstem Klimaschutz werden, ein Land mit zuverlässig fahrenden Zügen und sicherer Energie. Die Koalition plant bis zum Sommer ein Riesenreformpaket zu Steuern, Arbeitsmarkt, Rente und Bürokratieabbau. Bei der Umsetzung gibt es aber noch Meinungsverschiedenheiten. Ursula Winkler, Nachrichtenredaktion.
6: Der Bundestag sollte aus Sicht des Verbands der Familienunternehmer seine Sommerpause ausfallen lassen, um die geplanten Reformen zu beraten und zu beschließen. Es dürfe keinesfalls passieren, dass über den langen Sommer jede einzelne Maßnahme von den verschiedenen Interessengruppen zerpflückt wird und am Ende kaum Entlastungen für Unternehmen und Mitarbeiter rauskämen, sagte Verbandschefin Ostermann dem Redaktionsnetzwerk Deutschland. Der Koalitionsausschuss soll bis zur Sommerpause über grundlegende Reformen entscheiden. Die Bundespolizei hat seit Mai vergangenen Jahres über 50.000 unerlaubte Einreisen nach Deutschland festgestellt. Fast 37.000 Personen seien seitdem unmittelbar an der Grenze oder im Zusammenhang mit einem illegalen Grenzübertritt zurückgewiesen worden, teilte die Behörde mit. Vor rund einem Jahr hatte Innenminister Dobrindt die Grenzkontrollen intensiviert. Es werden seitdem alle Asylbewerber an den Grenzen abgewiesen. Zum Sport. Die deutsche Nationalmannschaft hat ihre Generalprobe gegen Mitgastgeber USA gewonnen. Das DFB-Team gewann in Chicago mit 2:1 durch Tore von Kai Havertz und Leroy Sané. Bundestrainer Julian Nagelsmann zeigte sich bei RTL rundum zufrieden.
8: Ja, ich fand es einen perfekten Test für uns von den Witterungsbedingungen vom Gegner, die emotional spielen. Ich finde, wir hatten eine sehr gute Anfangsphase wieder. Die ersten 15 Minuten waren wieder sehr, sehr gut. Ich finde, da müssen wir einfach mal auch ein Tor draus machen aus so einer Überlegenheit. Dann wird es offener. Ja, insgesamt bin ich zufrieden. Wir haben jetzt neunmal in Folge gewonnen. Das musst du auch erstmal machen.
6: Das deutsche Team startet am 14. Juni in die WM gegen Curaçao.
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9: Hey, Verkehrs-KI. Was ist los auf den Straßen?
0: Keine Meldungen. Gute Fahrt, Leute. 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